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1: Ich bin Uli Reitinger. Seit Mitternacht gilt der zweite Tankrabatt in diesem Jahr. Eine für 3 Monate geltende Absenkung der Energiesteuer soll eine Entlastung von 16,7 Cent pro Liter Benzin oder Diesel bringen. Wie vollständig sie an die Verbraucher weitergegeben wird, wird sich in den nächsten Tagen zeigen. Es gibt keine direkte Verpflichtung der Tankstellen, die Preise zu senken. Die Regierung hatte den Tankrabatt wegen der extrem hohen Spritpreise auf den Weg gebracht. Der September war der mit Abstand teuerste Tankmonat bisher. Das hat sich sogar in der Inflation niedergeschlagen. Im September stieg die Inflationsrate auf 3,3%. So hoch war sie seit fast 3 Jahren nicht mehr.
2: Die Lage im Nahen Osten macht sich weiter im Portemonnaie der Menschen bemerkbar. Insgesamt mussten Verbraucher im September für Kraftstoffe und Haushaltsenergie fast 15% mehr zahlen als ein Jahr vorher. Und je länger die Energiepreise hoch sind, umso größer ist das Risiko, dass auch andere Preise steigen. Denn auch Transport und Kühlung von Lebensmitteln wird dadurch teurer. Die Folgen von Hitze und Trockenheit treiben die Preise ebenfalls. Lea Matschulat, Nachrichtenredaktion.
1: Nach dem gewaltsamen Vorfall auf einem Flug von Dubai nach Tel Aviv geht die israelische Regierung von einem versuchten Terroranschlag aus. Israels Verteidigungsminister Israel Katz sprach vom Versuch eines dschihadistischen Anschlags, der nur dank des Mutes israelischer Passagiere vereitelt worden sei. Die Fly-Dubai-Maschine war in Saudi-Arabien notgelandet.
3: Große Erleichterung am Flughafen in Tel Aviv. Die israelischen Passagiere sind zurück. Angehörige schlossen ihre Liebsten nach der Landung einer Ersatzmaschine in die Arme. Nach Angaben von Ministerpräsident Benjamin Netanyahu soll einer der Piloten mit einem Messer auf seinen Kollegen eingestochen haben, als sich die Maschine Israel näherte. Er habe offenbar versucht, das Flugzeug mit den Passagieren zum Absturz zu bringen. Nach israelischer Einschätzung soll es sich bei dem Tatverdächtigen um einen Einzeltäter handeln. Aus Tel Aviv, Sarah Lemmel.
1: Die Bundesregierung teilt ihre geplante Pflegereform wegen Meinungsverschiedenheiten zwischen Union und SPD in 2 Teile auf. Den ersten Schritt brachte das Kabinett gestern auf den Weg. Dabei geht es zunächst darum, akute Finanzprobleme der Pflegeversicherung zu lindern. Für eine 2. größere Strukturreform soll eine Kommission Vorschläge erarbeiten. Dieser 2. Teil soll im kommenden Sommer umgesetzt werden.
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1: Ich bin Uli Reitinger. Um Mitternacht ist der zweite Tankrabatt in diesem Jahr in Kraft getreten. Die Energiesteuern werden für 3 Monate abgesenkt. Das soll eine Entlastung von 16,7 Cent pro Liter Benzin oder Diesel bringen. Der Tankrabatt ist umstritten. Kritiker verweisen unter anderem darauf, dass er ungenau ist und nicht komplett beim Verbraucher ankommt. Die Mineralölwirtschaft widerspricht und auch der Branchenverband Fuels und Energie verspricht eine vollständige Weitergabe des Rabatts an die Kunden. Außenminister Wadefuhl hat sich erleichtert über den Ausgang des gewaltsamen Vorfalls im Cockpit eines Fly-Dubai-Flugs auf dem Weg von Dubai nach Tel Aviv geäußert. Er habe mit großem Schrecken von dem versuchten Entführungsfall des Flugzeugs erfahren. Das teilte Wadefuhl nach einem Telefonat mit seinem israelischen Amtskollegen Gideon Saar mit.
2: Wir sind alle auf das Tiefste erschrocken, dass ein derartig schrecklicher Anschlag auf eine mit Israelis besetzte Maschine versucht wurde. Es ist der Tapferkeit des Piloten und weiterer Passagiere zu verdanken, dass dieser Absturz in letzter Sekunde verhindert werden konnte.
1: Einer der Piloten hatte mit einem Messer auf seinen Kollegen eingestochen. Er wollte das Flugzeug offenbar zum Absturz bringen. Die israelische Regierung spricht von Terror. Angriffe auf Busfahrer, Zugbegleiter und Rettungskräfte sollen künftig härter bestraft werden. Das sieht ein Gesetzentwurf vor, den das Kabinett beschlossen hat. Wer unser Land am Laufen hält, verdient unseren Schutz, sagt Justizministerin Hubig.
3: Es geht vor allem um Abschreckung und das bedeutet, die Strafen bei solchen Angriffen werden verdoppelt auf 6 Monate Haft, mindestens. Denn oft geht es nicht nur um Pöbeleien und Spuckattacken. Doch Strafen allein reichen nicht, genauso wichtig sei Prävention, sagt Hubig. Außerdem will sie auch härter gegen Volksverhetzung vorgehen. Claudia Wächter, Nachrichtenredaktion.
1: Die Arbeitgeber bei Volkswagen haben im Ringen um schärfere Sparmaßnahmen einen Großteil der Tarifverträge gekündigt, darunter auch den wichtigen Manteltarifvertrag. So wollen die Arbeitgeber verschiedene Regelungen in diesen Verträgen verändern, mit Blick auf den aktuellen Kostendruck. Der Manteltarifvertrag beinhaltet grundlegende Regelungen für mehr als 100.000 Beschäftigte, zum Beispiel zur Arbeitszeit und den Urlaubstagen. Die anderen Verträge regeln unter anderem die Eingruppierungen, Zulagen, Zusatzvergütungen und die Ausbildung.
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1: Ich bin Uli Reitinger. Tanken soll ab heute wieder billiger werden. Um Mitternacht trat der zweite Tankrabatt in diesem Jahr in Kraft. Bis Jahresende werden die Energiesteuern auf Benzin und Diesel gesenkt. Unterm Strich soll der Sprit um knapp 17 Cent pro Liter günstiger werden.
2: Tanken ohne Frustattacken, das wünschen sich wohl viele. Zumal es im September an der Zapfsäule so teuer war wie nie. Und die Mineralölwirtschaft verspricht, wir geben den Rabatt auch sofort weiter. Die Frage ist allerdings, ob das 1:1 passiert. Viele, auch der ADAC, vermuten, dass wieder einmal ein Teil verpufft. Und Kritiker sagen vom Rabatt würden auch Gutverdiener profitieren. Der sei also ungerecht. Claudia Wächter, Nachrichtenredaktion.
1: Der Chef der Krankenkasse DAK Gesundheit, Andreas Storm, sieht die von der Koalition geplante Anhebung der Pflegebeitragssätze für Kinderlose kritisch. Sein Argument ist der Unterschied der Beitragshöhe von Menschen ohne Kinder im Vergleich zum allgemeinen Beitragssatz für die anderen. Hier komme man verfassungsrechtlich in eine bedenkliche Dimension, sagte Storm der Rheinischen Post. Die Regierung will den Pflegebeitrag für Kinderlose 2027 um 0,3 Prozentpunkte auf 4,5% anheben. Der allgemeine Beitragssatz liegt aktuell bei 3,6%. Das Deutschland-Ticket kostet ab Januar 66,80 Euro. Das hat der zuständige Koordinierungsrat gestern entschieden. Das Ticket wird demnach knapp 4 Euro teurer im Monat.
3: Mit 9 Euro im Monat hat alles angefangen vor 4 Jahren. Mit dem Billigticket wollte die Ampel damals die hohen Energiepreise auffangen nach dem Beginn des Ukraine-Kriegs. Danach einigten sich Bund und Länder auf einen Monatspreis von 49 Euro. Seitdem ist der Preis immer weiter angestiegen. Der neue Abo-Preis wurde diesmal erstmals mit Hilfe einer Formel berechnet, die sich unter anderem orientiert an den Kosten für Personal und Energie. Thomas Bremser, Nachrichtenredaktion.
1: Die Proteste an französischen Schulen haben an Umfang und Härte zugenommen und gestern zu 625 Festnahmen geführt. Mehr als 115 Polizisten, Lehrer und Schüler wurden verletzt. Dabei habe die Gewalt deutlich zugenommen und es sei zu Zerstörungen in Schulen und zu Brandstiftungen gekommen, heißt es aus dem Innenministerium. Die Proteste an über 350 Schulen richten sich gegen fehlende Mittel, zu wenige Lehrkräfte und heruntergekommene Gebäude.
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1: Ich bin Uli Reitinger. Seit Mitternacht gilt der zweite Tankrabatt in diesem Jahr. Eine für 3 Monate geltende Absenkung der Energiesteuern soll eine Entlastung von 16,7 Cent pro Liter Benzin oder Diesel bringen. Wie vollständig sie an die Verbraucher weitergegeben wird, wird sich in den nächsten Tagen zeigen. Die Regierung hatte den Tankrabatt wegen der extrem hohen Spritpreise auf den Weg gebracht. Der September war der mit Abstand teuerste Tankmonat bisher. Das hat sich sogar in der Inflation niedergeschlagen. Im September stieg die Inflationsrate auf 3,3%. So hoch war sie seit fast 3 Jahren nicht mehr.
2: Die Lage im Nahen Osten macht sich weiter im Portemonnaie der Menschen bemerkbar. Insgesamt mussten Verbraucher im September für Kraftstoffe und Haushaltsenergie fast 15% mehr zahlen als ein Jahr vorher. Und je länger die Energiepreise hoch sind, umso größer ist das Risiko, dass auch andere Preise steigen. Denn auch Transport und Kühlung von Lebensmitteln wird dadurch teurer. Die Folgen von Hitze und Trockenheit treiben die Preise ebenfalls. Lea Matschulat, Nachrichtenredaktion.
1: Nach der Gewalttat auf einem Flug von Dubai nach Tel Aviv hat Israels Ministerpräsident Netanyahu den Mut des mutmaßlich von seinem Kollegen angegriffenen Piloten gewürdigt. Er ist ein wahrer Held, schreibt Netanyahu auf der Plattform X. Trotz schwerer Stichverletzungen habe der indische Flugkapitän Widerstand geleistet, die Cockpit-Tür geöffnet und es Passagieren ermöglicht, den Angreifer zu überwältigen. Damit habe er eine Katastrophe verhindert und die Leben von 174 Menschen gerettet. Zum Sport. Im dritten Anlauf will Neubundestrainer Jürgen Klopp endlich den ersten Sieg einfahren. Die deutsche Fußballnationalmannschaft trifft am Abend in München auf Serbien. Gelingt wieder kein Sieg, wäre Klopp der erste Bundestrainer überhaupt, der keine seiner ersten 3 Partien gewinnen konnte.
3: Von Druck ist bei Jürgen Klopp nicht zu spüren. Gut gelaunt präsentiert er sich in München und verweist immer wieder darauf, dass das Team Zeit brauche. Ein neu zusammengestelltes Ballett renne sich schließlich nach 4 Tagen auch noch über den Haufen. Im Tor steht erstmals Bayerns Ersatzkeeper Jonas Urbich. Abwehrspieler Nico Schlotterbeck muss dagegen verletzt abreisen. Gegner Serbien hat die ersten beiden Spiele verloren und wird sich wohl auf die Defensive konzentrieren, ähnlich wie Griechenland. Thomas Bremser, Sportredaktion.
1: Anpfiff ist um 20.45 Uhr, das ZDF überträgt.
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1: Ich bin Tanja Wagner. Tanken soll ab heute wieder billiger werden. Um Mitternacht ist der zweite Tankrabatt in diesem Jahr in Kraft getreten. Bis Jahresende werden die Energiesteuern auf Benzin und Diesel gesenkt. So soll der Sprit unterm Strich knapp 17 Cent pro Liter günstiger werden.
2: Tanken ohne Frustattacken, das wünschen sich wohl viele, zumal es im September an der Zapfsäule so teuer war wie nie. Und die Mineralölwirtschaft verspricht, wir geben den Rabatt auch sofort weiter. Die Frage ist allerdings, ob das 1:1 passiert. Viele, auch der ADAC, vermuten, dass wieder einmal ein Teil verpufft. Und Kritiker sagen vom Rabatt würden auch Gutverdiener profitieren. Der sei also ungerecht. Claudia Wächter, Nachrichtenredaktion.
1: Außenminister Wadephul hat sich erleichtert über den Ausgang des gewaltsamen Vorfalls im Cockpit eines Fly-Dubai-Flugs auf dem Weg von Dubai nach Tel Aviv geäußert. Er habe mit großem Schrecken von dem versuchten Entführungsfall des Flugzeugs erfahren, das voll besetzt mit israelischen Staatsangehörigen gewesen sei. Das teilte Wadephul nach einem Telefonat mit seinem israelischen Amtskollegen Gideon Saar mit.
3: Wir sind alle das tiefste erschrocken, dass ein derartig schrecklicher Anschlag auf eine mit Israelis besetzte Maschine versucht wurde. Es ist der Tapferkeit des Piloten und weiterer Passagiere zu verdanken, dass dieser Absturz in letzter Sekunde verhindert werden konnte.
1: Der Chef der Krankenkasse DAK Gesundheit, Storm, sieht die von der Koalition geplante Anhebung der Beitragssätze für Kinderlose kritisch. 3,6% allgemeiner Beitrag und 4,5% für Kinderlose. Verfassungsrechtlich sind wir hier bereits in einer bedenklichen Dimension angekommen, sagte Storm der Rheinischen Post. Weiter dürfe die Spreizung der Beiträge nicht gehen. Im dritten Anlauf will Neu-Bundestrainer Jürgen Klopp endlich den ersten Sieg einfahren. Die deutsche Fußballnationalmannschaft trifft am Abend in München auf Serbien. Gelingt wieder kein Sieg, wäre Klopp der erste DFB-Cheftrainer, der keine seiner ersten drei Partien gewinnen konnte.
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1: Ich bin Tanja Wagner. Der Tankrabatt hat zum Start vielerorts für stark fallende Spritpreise gesorgt. Auf dem Spritpreisportal Tankerkönig sagten die ermittelten deutschlandweiten Durchschnittspreise nach Mitternacht um rund 10 bis 11 Cent ab. Laut ADAC wurde E10 im Raum München, Stuttgart und Leipzig, aber auch Berlin, sogar für weniger als 2 Euro angeboten. Seit Mitternacht gilt für Benzin und Diesel ein Steuernachlass von 16,7 Cent pro Liter. Wie vollständig dies an die Verbraucher weitergegeben wird, wird sich in den nächsten Tagen zeigen. Zum Oktober kehrt nicht nur der Tankrabatt zurück, es gibt auch einige andere Änderungen. Für bestimmte Ewigkeitschemikalien werden neue EU-Regeln in Kraft treten zum Schutz der Verbraucher.
2: Kein Bier auf dem Bahnsteig und auch keins in der Bahnhofshalle. Das Alkoholverbot soll mehr Sicherheit bringen. Und sauberer wird es ohne die ganzen leeren Flaschen auch, hofft die Deutsche Bahn. Wer sicher gehen will, dass Ärzte in kritischen Fällen schnell wissen, wie die Behandlung aussehen soll, kann Patientenverfügung und Vorsorgevollmacht nun auch voll lesbar digital hinterlegen. Und wie immer im Oktober, Heckenschneiden ist wieder erlaubt und wir stellen die Uhr um. Lea Matschulat.
1: Kleine Kinder sind deutlich bewegungsaktiver als viele Erwachsene vermuten. Circa 18.000 Schritte am Tag sind im Alter von 3 bis 4 Jahren typisch. Das geht aus einer internationalen Studie hervor.
3: Erwachsenen werden oft um die 10.000 Schritte am Tag empfohlen. Die 3- und 4-Jährigen legten im Schnitt fast das Doppelte hin. Aber der Abstand ist riesig. Die ganz Quirligen kamen auf fast 30.000 Schritte, während andere gerade mal gut 1.000 machten. In der internationalen Studie zeigte sich, dass Kinder in ärmeren Ländern mehr laufen als in reicheren, dass Landkinder mehr Schritte machen als Stadtkinder und dass Jungs etwas mehr laufen als Mädchen. Ursula Winkler, Nachrichtenredaktion.
1: Cristiano Ronaldo hat das Trainingscamp der portugiesischen Nationalmannschaft verlassen. Er werde zu gegebener Zeit die Wahrheit über die Gründe erzählen, schrieb Ronaldo in einem Insta-Post. Ob die Abreise gleichbedeutend mit einem Rücktritt aus der Nationalmannschaft ist, sagte Ronaldo nicht.
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4: Heute Morgen ziehen die letzten Wolkenfelder ab. Im Laufe des Vormittags setzt sich dann zunehmend die Sonne durch. Zum Nachmittag scheint dann wieder verbreitet die Sonne. Nur wenige dünne Wolken ziehen über Berlin und Brandenburg hinweg. Im Laufe des Abends werden die Wolken dann aber wieder dichter. Es bleibt noch trocken. Die Höchstwerte liegen zwischen 23 und 26 Grad. In der Nacht nimmt die Bewölkung wieder weiter zu. Gegen Morgen setzt dann gebietsweise Regen ein. Sonst bleibt es noch länger aufgelockert und trocken. Die Temperaturen sinken auf 7 bis 15. Schauen wir auf den Power-Radio-Wettertrend. Morgen zum Freitag überwiegen zunächst dichte Wolken. Gebietsweise fällt noch Regen. Im Tagesverlauf lässt der Regen aber nach und die Wolken lockern auf. Die Temperaturen erreichen dann 18 bis 21 Grad.
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4: Bitte Vorsicht auf den Straßen Berlin und Brandenburgs auf der A10 südlicher Berliner Ring in Richtung Dreieck Spreeau. Zwischen Rangsdorf und Schönefelder Kreuz liegen Reifenteile auf der rechten Spur und es steht ein defektes Fahrzeug auf der Standspur. A24 Berlin in Richtung Hamburg zwischen Pritzwalk und Mayenburg liegt eine Leitbarke auf der Fahrbahn. Und in Mitte auf der Kalibknechtstraße in Höhe Watzeckstraße und Hirtenstraße sind jeweils die Ampeln außer Betrieb. Fahren Sie bitte vorsichtig und kommen Sie gut und sicher durch den Morgen.
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4: Einen wunderschönen guten Donnerstagmorgen, 7.05 Uhr haben wir's. Mein Name ist Sally, Sie an Power Radio. Und hatten Sie heute schon Ihre erste Tasse Kaffee? Passend dazu ist heute Tag des Kaffees. Meiner wartet leider noch auf mich, aber das ist nicht schlimm. Ich habe mit meinem Kollegen Ronny Thora über den Tag des Kaffees gesprochen und wie man da ihn besser schmecken lassen kann. Und wie gesund ist eigentlich Kaffee für uns? Das alles hören Sie gleich nach dem Regionalreport. Aber erstmal Training Season von Dua Lipa nach Ho Hey von The Luminas. Einen wunderschönen guten Morgen.

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1: Für Menschen ohne Wohnung wird das Leben noch schwieriger, wenn der Winter kommt. Viele suchen nachts dann Schutz in einer Notunterkunft. Die Berliner Kältehilfe nimmt mit Beginn der kalten Jahreszeit wieder wohnungslose Menschen auf. Offizieller Starttermin der Kältehilfesaison ist der 1. Oktober, wie der Zusammenschluss von Spitzenverbänden der Freien Wohlfahrtspflege Liga mitteilte. In den besonders kalten Monaten von November bis März sollen rund 1000 Plätze zur Verfügung stehen. Ab Oktober geht es mit rund 670 Plätzen los, wie auf einer Pressekonferenz mitgeteilt wurde. Man möchte sicher gehen, dass kein Mensch diesen Winter ohne Schutz überstehen muss, sagte Sozialsenatorin Kanzel Kieseltepe. Die Kältehilfe ist laut den Wohlfahrtsverbänden allerdings nur ein wichtiger Baustein der Wohnungsnotfallhilfe. Die zentrale sozialpolitische Herausforderung bleibt die Wohnungslosigkeit, die nicht selten mit weiteren Problemlagen verbunden ist, heißt es in der gemeinsamen Mitteilung. Der Erfolg unserer Wohnungslosenpolitik darf sich nicht daran messen, wie viele zusätzliche Plätze wir jeden Winter schaffen. Er muss sich daran messen, wie viele Menschen diese Plätze irgendwann nicht mehr brauchen, sagte der Geschäftsführer des Arbeiterwohlfahrt-Landesverbands Berlin, Oliver Bürgel. Berlin müsse deshalb den nächsten Schritt gehen. Weg von der Verwaltung von Wohnungslosigkeit hin zu ihrer konsequenten Verhinderung. Die Direktorin der regionalen Diakonischen Werks, Ursula Schön, ergänzt, wer wie so viele mit einer Crack- oder Heroinsucht auf der Straße lebt, braucht viel mehr als einen Schlafplatz. Notwendig sei ein funktionierendes System aus Unterbringung, Suchtberatung und weiterführenden Hilfen. In der kalten Jahreszeit zeigt sich dies besonders deutlich, wie lebenswichtig solche Angebote sind, hieß es. Die Berliner Kältehilfesaison dauert in der Regel vom 1. Oktober bis zum 30. April des Folgejahres. Ab 1. November sind auch wieder 3 Kältebusse der Berliner Stadtmission und ein Wärmebus des Deutschen Roten Kreuzes unterwegs.
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0: Hatten Sie heute schon Ihr erstes Mal? Die erste Tasse Kaffee, meine ich. Ohne Kaffee kommen ja viele so gar nicht in den Tag. Erst recht nicht heute am Tag des Kaffees. Mein Kollege Ronny Toro hat ein paar Infos, Tipps und Tricks für alle Kaffeefans. Hallo Ronny.
1: Ja, ich grüße dich. Hi.
0: Ronny, erstmal die Basics. Wie Kaffeeverliebte sind wir Deutschen denn eigentlich?
1: Ja, also von wegen Biernation Deutschland. Gut 160 Liter Kaffee trinken die Deutschen pro Kopf im Jahr, weit mehr als Bier, also klares Lieblingsgetränk. Das heißt im Schnitt, jeder trinkt fast einen halben Liter Kaffee täglich. Wenn man da jetzt Kinder und andere Nicht-Kaffeetrinker rausrechnet, stellt man fest, manche trinken echt viel Kaffee. Merkt man auch, wenn man auf der Straße rumfragt.
2: Ein Tag ohne Kaffee ist für mich ein schwerer Tag.
3: Ich krieg Kopfschmerzen.
4: Kaffee gehört für mich einfach zum Leben dazu.
5: Ohne Kaffee für mich, es ist ein Tag ohne Sonne.
1: Und so Sätze wie, ich brauche jetzt einen Kaffee, sonst geht's gar nicht weiter, hört man ja oft im Alltag.
0: Das stimmt tatsächlich, geht mir genauso. Ist das aber eigentlich gesunde, so regelmäßig viele Tassen Kaffee am Tag zu trinken?
1: Also man muss sich da nicht allzu viele Sorgen machen. Professor Heribert Schunkert, Vizechef der Deutschen Herzstiftung, sagt, man habe untersucht, dass 1 bis 4 Tassen nützlich sein können fürs Herz-Kreislauf-System. Deutlich mehr Tassen, aber auch jetzt nicht schaden.
6: Wenn man über 10 Tassen hinweg geht, dann ist es zumindest nicht schädlich gewesen, aber auch nicht mehr nützlich.
1: Allerdings kann sich der Kaffee-Wachmach-Effekt abnutzen und meistens kickt uns Kaffee eher, wenn wir zu wenig Schlaf haben. Also mehr schlafen wäre da wohl die gesündere Variante. Dann kann man ja immer noch Kaffee aus Genuss trinken.
0: Apropos Genuss, Kaffee kann man ja auf zahllose Weisen zubereiten. Gibt es trotzdem ein paar Tipps, damit der noch besser schmecken kann?
1: Ja, da haben wir mal Holger Preibisch gefragt. Der ist Vorsitzender des Deutschen Kaffeeverbandes. Also die haben ja ein Interesse, dass ihr Getränk geschmacklich überzeugt. Und der rät zum Beispiel, lieber öfter kleine Packungen kaufen.
7: Denn die geöffnete Packung verliert mit der Zeit etwas an Aroma.
1: Sein Tipp außerdem, Bohnen immer erst kurz vor der Zubereitung mahlen und Kaffee zum Warmhalten nicht auf der Warmhalteplatte von Kaffeemaschinen stehen lassen.
7: Wir wissen, dass Kaffee auf der Warmhalteplatte in einen bitteren Geschmack umkippt.
1: Den fertigen Kaffee also lieber direkt gleich in eine Thermoskanne umfüllen. Da bleibt der Kaffee mindestens 2 bis 3 Stunden heiß und lecker.
0: Das klingt praktisch und ich mache mich erstmal auf den Weg zur Kaffeemaschine. Dankeschön, Ronny Thora.
1: Ja, sehr gerne.
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1: Im Laufe des Vormittags setzt sich zunehmend die Sonne durch. Am Nachmittag scheint und verbreitet die Sonne. Nur wenige dünne Wolken ziehen noch über Berlin und Brandenburg hinweg. Im Laufe des Abends werden die Wolken aber dichter. Es bleibt jedoch noch trocken. Die Höchstwerte liegen dann zwischen 23 und 26 Grad. In der Nacht nimmt die Bewölkung weiter zu. Gegen morgen setzt gebietsweise Regen ein. Sonst bleibt es noch länger locker und trocken. Die Temperaturen liegen dann bei 7 bis 15. Schau auf den Power-Radio-Wettertrend. Morgen zum Freitag überwiegen zunächst dichte Wolken. Gebietsweise fällt noch Regen. Im Tagesverlauf lässt der Regen dann nach und die Wolken lockern örtlich auf. Die Temperaturen sind dann milde, 18 bis 21 Grad maximal.
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1: Bitte Vorsicht auf den Straßen Berlin und Brandenburgs. A10 südlicher Berliner Ring in Richtung Dreieck Spreeau. Zwischen Rangsdorf und Schönefeldekreuz liegen Reifenteile auf der rechten Spur und es steht ein defektes Fahrzeug auf der Standspur. Im Landkreis Barnim auf der Landstraße zwischen der A11 Auffahrt Joachimsthal und Althüttendorf liegen in beiden Richtungen ein totes Wildschwein auf der Fahrbahn. A100 Stadtring in Richtung Treptow zwischen Jakob-Kaiser-Platz und Dreieck Charlottenburg ist die rechte Spur gesperrt, sowie die Einfahrt Siemensdamm ist ebenfalls gesperrt aufgrund zu dichten Verkehrs. Und in Blankenburg auf der Heinersdorfer Straße in Höhe Blankenburger Pflasterweg arbeiten die Ampeln aktuell fehlerhaft. Fahren Sie bitte vorsichtig und kommen Sie gut und sicher durch den Morgen.
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1: Auch 36 Jahre nach der deutschen Einheit haben überproportional viele Westdeutsche in den Führungsetagen das Sagen. Der Bericht der Ostbeauftragten zeigt aber kleine Fortschritte. Die Zahl des Ostdeutschen in den Chefsesseln der oberen Bundesbehörden wächst langsam. Seit 2022 hat sich der Anteil der ostdeutschen Führungskräfte um 2,1 Prozentpunkte auf 13,4% erhöht, wie aus dem Bericht der Ostbeauftragten Elisabeth Kaiser hervorgeht. Erstmals sind demnach mehr als 100 Ostdeutsche in diesen Behörden in Leitungsfunktionen tätig. An den Spitzen der Behörden steht aber nach wie vor fast immer Menschen westdeutscher Herkunft. Nur 4,3% sind Ostdeutsche. Unter den Bundesrichterinnen und Bundesrichtern erreichen Ostdeutsche inzwischen einen Anteil von 10,6%. Ein deutliches Plus gegenüber 2027 mit 7,1%. In den Positionen Vorsitzender, Richter an Bundesgerichten sind Ostdeutsche allerdings nur zu 4,4% vertreten. Die Bundesregierung hatte 2023 ein Konzept beschlossen, um mehr Ostdeutsche in führenden Positionen der Bundesverwaltung zu bringen. Gemeint sind Behörden wie etwa das Bundesverwaltungsamt, das Bundeskriminalamt oder das Bundesversicherungsamt. Begründung ist, dass auch 36 Jahre nach der deutschen Einheit Ostdeutsche nicht entsprechend ihrem Bevölkerungsanteil von 20% vertreten seien.
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1: Ich bin Tanja Wagner. Tanken soll ab heute wieder billiger werden. Um Mitternacht ist der zweite Tankrabatt in diesem Jahr in Kraft getreten. Bis Jahresende werden die Energiesteuern auf Benzin und Diesel gesenkt. So soll der Sprit unterm Strich knapp 17 Cent pro Liter günstiger werden.
2: Tanken ohne Frustattacken, das wünschen sich wohl viele, zumal es im September an der Zapfsäule so teuer war wie nie. Und die Mineralölwirtschaft verspricht, wir geben den Rabatt auch sofort weiter. Die Frage ist allerdings, ob das 1:1 passiert. Viele, auch der ADAC, vermuten, dass wieder einmal ein Teil verpufft. Und Kritiker sagen vom Rabatt würden auch Gutverdiener profitieren. Der sei also ungerecht. Claudia Wächter, Nachrichtenredaktion.
1: Außenminister Wadefuhl hat sich erleichtert über den Ausgang des gewaltsamen Vorfalls im Cockpit eines Fly-Dubai-Flugs auf dem Weg von Dubai nach Tel Aviv geäußert. Er habe mit großem Schrecken von dem versuchten Entführungsfall des Flugzeugs erfahren, das voll besetzt mit israelischen Staatsangehörigen gewesen sei. Das teilte Wadefuhl nach einem Telefonat mit seinem israelischen Amtskollegen Gideon Saar mit.
3: Wir sind alle das tiefste erschrocken, dass ein derartig schrecklicher Anschlag auf eine mit Israelis besetzte Maschine versucht wurde. Es ist der Tapferkeit des Piloten und weiterer Passagiere zu verdanken, dass dieser Absturz in letzter Sekunde verhindert werden konnte.
1: Der Chef der Krankenkasse DAK Gesundheit, Storm, sieht die von der Koalition geplante Anhebung der Beitragssätze für Kinderlose kritisch. 3,6% allgemeiner Beitrag und 4,5% für Kinderlose. Verfassungsrechtlich sind wir hier bereits in einer bedenklichen Dimension angekommen, sagte Storm der Rheinischen Post. Weiter dürfe die Spreizung der Beiträge nicht gehen. Im dritten Anlauf will Neu-Bundestrainer Jürgen Klopp endlich den ersten Sieg einfahren. Die deutsche Fußballnationalmannschaft trifft am Abend in München auf Serbien. Gelingt wieder kein Sieg, wäre Klopp der erste DFB-Cheftrainer, der keine seiner ersten drei Partien gewinnen konnte.
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4: Im Laufe des Vormittags setzt sich zunehmend die Sonne durch. Am Nachmittag scheint und verbreitet die Sonne nur wenige dünne Wolken, ziehen noch über Berlin und Brandenburg hinweg. Im Laufe des Abends werden die Wolken aber dichter, es bleibt jedoch noch trocken. Die Höchstwerte liegen dann zwischen 23 und 26 Grad. In der Nacht nimmt die Bewölkung weiter zu, gegen Morgen setzt gebietsweise Regen ein. Sonst bleibt es noch länger locker und trocken. Die Temperaturen liegen dann bei 7 bis 15. Schau auf den Power Radio Wettertrend. Morgen zum Freitag überwiegend zunächst dichte Wolken. Gebietsweise fällt noch Regen. Im Tagesverlauf lässt der Regen dann nach und die Wolken lockern örtlich auf. Die Temperaturen sind dann milde, 18 bis 21 Grad maximal.
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4: Bitte Vorsicht auf den Straßen Berlin und Brandenburgs. A10 in Richtung Dreieck-Barnim. Zwischen Hohenschönhausen und Dreieck-Barnim liegen Holzteile auf der Beschleunigungsspur. Auf dem A10 südlicher Berliner Ring in Richtung Dreieck-Spreeau. Zwischen Rangsdorf und Schönefelderkreuz liegen Reifenteile auf der rechten Spur und steht ein defektes Fahrzeug auf der Standspur. Auf der A115 Dreieck-Nutetal in Richtung Dreieck-Funkturm. Zwischen Potsdam-Babelsberg und Spanischer Allee staut es sich aktuell auf 20 Minuten mehr. Und auf dem Berliner Stadtring 100 in Richtung Treptow zwischen Beusselstraße und Spandauer Damm stehen Sie aktuell 10 bis 15 Minuten im Stau. Fahren Sie bitte vorsichtig, kommen Sie gut und sicher durch den Morgen.
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4: Einen wunderschönen guten Morgen, 8.05 Uhr haben wir es. Mein Name ist Sally, Sie haben Power Radio an diesem Donnerstag im Morgen. Auch heute Nachmittag ist wieder Wünsch dir was mit wünschdirwas@power-radio.de. Und gestern war Welt-Vegetarier-Tag. Heute ist Tag des Kaffees, gestern war Welt-Vegetarier-Tag. Mein Kollege Finn Wiens hat sich mal ein bisschen schlau gemacht. Was bringt das eigentlich wirklich, wenn wir auf Fleisch verzichten? Und müssen wir dafür unbedingt auf unsere Lieblingsgerichte verzichten? Dies alles hören Sie gleich nach dem Regionalreport. Aber erstmal gute Laune und gute Musik. Ferrari von James Hype und Miggy De La Rosa nach Amy McDonald. Und sie singte, das ist das Leben, das ist the life. Einen wunderschönen guten Morgen.

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1: Seinen wohl größten Kampf hat Axel Schulz, wenn auch durch ein höchst umstrittenes Urteil, einst gegen George Foreman verloren. Nun, mehr als 30 Jahre später, sieht er sich aber als Punktsieger. Zwar geht es diesmal nicht um einen WM-Titel, immerhin aber um seinen Cappy. Schulz ist von Montag, dem 5. Oktober, bei Promi Big Brother zu sehen. Ich habe beim Sender durchgeboxt, dass ich auch in der Sendung meine Kappe tragen darf, sagt Schulz durchaus stolz. Eigentlich sei das wohl nicht so vorgesehen, wegen Schatten im Gesicht oder was weiß ich, wie er erzählt. Da gäbe es wirklich strenge Regeln. Aber ich habe gesagt, wenn ich ohne Kappe zu sehen bin, kannst du auch Fritzchen Müller von der Tankstelle holen, erklärt Schulz. Mich erkennt ja ohne Kappe keiner. Tatsächlich ist die schulzische Schirmkappe mehr als eine Kopfbedeckung. Seit Jahrzehnten sitzt sie auf dem Kopf des Ex-Boxers, als wäre sie festgetackert. Im Reality-TV ist Schulz dagegen mit 57 Jahren ein absoluter Neuling. Promi Big Brother ist für ihn das erste Format dieser Art überhaupt. Ein ganz neuer Kampfschauplatz. Warum tut er sich das eigentlich an? Schulz hat darauf eine ziemlich konkrete Antwort. Zum einen gehe es ihm natürlich darum, bei denen bekannter zu werden, die von George Foreman noch nie gehört haben. Also bei den Jüngeren. Ich habe zwar eine sehr gute Zielgruppe, die sind aber im Grunde alle über 40, analysiert Schulz. Das andere sind, da redet er nicht lange drum herum, die Moneten. Sat.1 hat mir da etwas angeboten, da musste ich nicht lange überlegen. Ich sage es mal so, in meinen Anfangsjahren als Boxer hätte ich verdammt lange für eine solche Summe boxen müssen, erklärt er. Man brauche sich da nicht selber belügen. Jeder Mensch habe seinen Preis und seiner sei ihm eben angeboten worden, so der Ex-Boxer. Schulz freut sich. Für 14 Tage Arbeit so viel Geld, das kann man nicht besser verdienen. Einen Preis dafür muss er allerdings zahlen. Kameraüberwachung rund um die Uhr. Das ist das Urprinzip von Big Brother, auch in seiner Promi-Variante. Schulz macht das durchaus Kopfzerbrechen. Auch da ist er sehr offen.
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0: Gestern war der Welt-Vegetarier-Tag und der macht auf die positiven Effekte einer fleischlosen Ernährung aufmerksam. Auf Fleisch verzichten, was bringt das wirklich? Und müssen wir unbedingt auf unsere Lieblingsgerichte dafür verzichten? Das weiß mein Kollege Finn Wiens. Hallo Finn.
1: Hi, guten Tag.
0: Also natürlich weiß ich ja, dass vegetarisch Essen besser für die Umwelt ist. Außerdem habe ich schon oft gehört, dass es für uns gesünder ist. Aber wie groß ist der Effekt eigentlich wirklich?
1: Also es stimmt, dass eine fleischlose Ernährung die Umwelt weniger belastet. Pflanzliche Lebensmittel verursachen nur rund 30% der CO2-Emissionen im Vergleich zu tierischen Produkten. Da spielen jetzt viele Faktoren mit rein. Aber wer vegetarisch ist, der kann den ökologischen Fußabdruck seiner Ernährung halbieren. Wenig Fleisch zu essen ist aber einfach auch gesünder für uns. Gerade viel rotes oder verarbeitetes Fleisch kann das Risiko für Krankheiten wie Diabetes, Herz-Kreislauf oder bestimmte Krebsarten erhöhen. Weniger Fleisch tut also uns, aber eben auch der Erde gut.
0: Gerade gab es erst wieder eine Statistik, dass mehr Menschen ihren Fleischkonsum hinterfragen und zumindest manchmal zu Fleischersatzprodukten greifen. Aber manche haben das Gefühl, wenn sie Fleisch weglassen, dann fehlt so viel. Was können wir da psychisch machen?
1: Ich finde es da super wichtig, sich nicht so sehr auf das zu konzentrieren, was man weglässt. Man kann es ja auch mal so sehen. Wenn man anfängt, weniger Fleisch zu essen, kann man ganz viele neue Rezepte ausprobieren. Wer dann doch Lust auf Fleischgeschmack hat, die meisten Lieblingsgerichte wie Döner, Schnitzel oder zum Beispiel Wurstaufschnitt gibt's längst auf Pflanzenbasis und vieles ist da echt nah am Original. Außerdem kann man sich so mal in eine neue Abteilung des Supermarkts wagen.
0: Neues Wagen klingt ja super, aber Fleisch ganz weglassen? Bei mir ist es zum Beispiel jedes Jahr das Weihnachtsessen. Das kann ich mir ohne Fleisch einfach nicht vorstellen.
1: Ja, musst du auch gar nicht. Es hilft total, das einfach nicht so eng zu sehen. Man kann ja meistens auf Tierprodukte verzichten und dann trotzdem manchmal nicht tun. Am Ende hilft es der Umwelt und der eigenen Gesundheit schon, wenn wir einfach seltener Fleisch essen. Wir können zum Beispiel einen Fleischtag in der Woche festlegen und die restlichen Tage vegetarisch essen. Oder man verzichtet zu Hause ganz auf Fleisch, lässt im Restaurant oder an Feiertagen dann aber alles offen.
0: Das werde ich auf jeden Fall mal ausprobieren. Dankeschön, Finn Wiens.
1: Tschüss, Dankeschön.
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1: Im Laufe des Vormittags setzt sich zunehmend die Sonne durch. Am Nachmittag scheint und verbreitet die Sonne. Nur wenige dünne Wolken ziehen noch über Berlin und Brandenburg hinweg. Im Laufe des Abends werden die Wolken aber dichter. Es bleibt jedoch noch trocken. Die Höchstwerte liegen dann zwischen 23 und 26 Grad. In der Nacht nimmt die Bewölkung weiter zu. Gegen morgen setzt gebietsweise Regen ein. Sonst bleibt es noch länger locker und trocken. Die Temperaturen liegen dann bei 7 bis 15. Schau auf den Power-Radio-Wettertrend. Morgen zum Freitag überwiegen zunächst dichte Wolken. Gebietsweise fällt noch Regen. Im Tagesverlauf lässt der Regen dann nach und die Wolken lockern örtlich auf. Die Temperaturen sind dann milde, 18 bis 21 Grad maximal.
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1: Bitte Vorsicht auf den Straßen Berlin und Brandenburgs im Landkreis Ostprignitz-Ruppin ist die B122 zwischen Köpernitz und dem Abzweig nach Zechow gesperrt. Hier ist ein Rettungshubschrauber im Einsatz. Im Landkreis Barnim auf der Landstraße zwischen Buko und Lichterfelde sind 20 Rinder auf der Fahrbahn. 100 Stadtring in Richtung Wedding zwischen Gradestraße und Albuinstraße ist wegen Bauarbeiten aktuell die rechte Spur gesperrt. Und auf der 113 stadteinwärts zwischen Tunnelrodower Höhe und Stubenrauchstraße ist ebenfalls die rechte Spur gesperrt aufgrund von Reinigungsarbeiten. Fahren Sie bitte vorsichtig und kommen Sie gut und sicher durch den Morgen.
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1: Saunafans erwartet im Strand Bad Wannsee ein besonderes Erlebnis. Aufgüsse, Fackeln und Feuerschalen sorgen für eine stimmungsvolle Saunanacht. In Kreuzberg dauert die Freibadsaison noch 4 Wochen. Die Saison der letzten Freibäder nähert sich.

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2: Ich bin Tanja Wagner. Der Tankrabatt hat zum Start vielerorts für stark fallende Spritpreise gesorgt. Auf dem Spritpreisportal Tankerkönig sackten die ermittelten deutschlandweiten Durchschnittspreise nach Mitternacht um rund 10 bis 11 Cent ab. Laut ADAC wurde E10 im Raum München, Stuttgart und Leipzig, aber auch Berlin, sogar für weniger als 2 Euro angeboten. Seit Mitternacht gilt für Benzin und Diesel ein Steuernachlass von 16,7 Cent pro Liter. Wie vollständig dies an die Verbraucher weitergegeben wird, wird sich in den nächsten Tagen zeigen. Zum Oktober kehrt nicht nur der Tankrabatt zurück, es gibt auch einige andere Änderungen. Für bestimmte Ewigkeitschemikalien werden neue EU-Regeln in Kraft treten zum Schutz der Verbraucher.
3: Kein Bier auf dem Bahnsteig und auch keins in der Bahnhofshalle. Das Alkoholverbot soll mehr Sicherheit bringen. Und sauberer wird es ohne die ganzen leeren Flaschen auch, hofft die Deutsche Bahn. Wer sicher gehen will, dass Ärzte in kritischen Fällen schnell wissen, wie die Behandlung aussehen soll, kann Patientenverfügung und Vorsorgevollmacht nun auch voll lesbar digital hinterlegen. Und wie immer im Oktober, Heckenschneiden ist wieder erlaubt und wir stellen die Uhr um. Lea Matschulat.
2: Kleine Kinder sind deutlich bewegungsaktiver als viele Erwachsene vermuten. Circa 18.000 Schritte am Tag sind im Alter von 3 bis 4 Jahren typisch. Das geht aus einer internationalen Studie hervor.
4: Erwachsenen werden oft um die 10.000 Schritte am Tag empfohlen. Die 3- und 4-Jährigen legten im Schnitt fast das Doppelte hin. Aber der Abstand ist riesig. Die ganz Quirligen kamen auf fast 30.000 Schritte, während andere gerade mal gut 1.000 machten. In der internationalen Studie zeigte sich, dass Kinder in ärmeren Ländern mehr laufen als in reicheren, dass Landkinder mehr Schritte machen als Stadtkinder und dass Jungs etwas mehr laufen als Mädchen. Ursula Winkler, Nachrichtenredaktion.
2: Cristiano Ronaldo hat das Trainingscamp der portugiesischen Nationalmannschaft verlassen. Er werde zu gegebener Zeit die Wahrheit über die Gründe erzählen, schrieb Ronaldo in einem Insta-Post. Ob die Abreise gleichbedeutend mit einem Rücktritt aus der Nationalmannschaft ist, sagte Ronaldo nicht.
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5: Im Laufe des Vormittags setzt sich zunehmend die Sonne durch. Am Nachmittag scheint und verbreitet die Sonne. Nur wenige dünne Wolken ziehen noch über Berlin und Brandenburg hinweg. Im Laufe des Abends werden die Wolken aber dichter. Es bleibt jedoch noch trocken. Die Höchstwerte liegen dann zwischen 23 und 26 Grad. In der Nacht nimmt die Bewölkung weiter zu. Gegen morgen setzt gebietsweise Regen ein. Sonst bleibt es noch länger locker und trocken. Die Temperaturen liegen dann bei 7 bis 15. Schau auf den Power-Radio-Wettertrend. Morgen zum Freitag überwiegen zunächst dichte Wolken. Gebietsweise fällt noch Regen. Im Tagesverlauf lässt der Regen dann nach und die Wolken lockern örtlich auf. Die Temperaturen sind dann milde, 18 bis 21 Grad maximal.
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5: Bitte Vorsicht auf den Straßen Berlin und Brandenburgs. Auf der B246 in Trebin gab es zwischen Bergstraße und Berliner Straße einen Unfall. Auf der A10 und der A2 Dreieck Potsdam in Richtung Magdeburg zwischen Glinde und Wohlin ist noch bis etwa 10 Uhr die rechte Spur blockiert. Hier ist ein Wartungsfahrzeug unterwegs. Im Landkreis Oberhavel auf der Landstraße zwischen Hennigsdorf und Felten liegen Gegenstände auf der Fahrbahn. In Charlottenburg Nord der Saatwinkler Damm ist stadteinwärts zwischen Buchholzweg und Friedrich-Olbrich-Damm nach einem Unfall komplett gesperrt. Auf der A100 Stadtring in Richtung Wedding zwischen Brissertunnel und Weckstraße staut es sich aktuell auf 20 Minuten mehr. In Richtung Treptow gibt es Stau aktuell zwischen Hohenzollern-Damm und Albuinstraße von 15 Minuten mehr. Und in Westend auf der Heerstraße zwischen Morunger Allee und Flato Allee ist in beide Richtungen die Spuranzeige defekt. Die mittlere Spur wurde hierfür gesperrt. Fahren Sie bitte vorsichtig und kommen Sie gut und sicher durch den Morgen.
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5: Einen wunderschönen guten Morgen. Kurz nach neun haben wir es. Mein Name ist Sally. Sie hören Power Radio an diesem Donnerstagmorgen. Hatten Sie schon Ihr erstes Mal heute? Oder haben Sie ihn vielleicht gerade? Ich rede nicht vom Sex, ich rede vom Kaffee. Heute am Tag des Kaffees haben wir mal geschaut mit meinem Kollegen Ronny Thorau. Können wir überhaupt einen Tag ohne? Und ist der wirklich so gesund, wenn wir so viel davon trinken am Tag? Dies alles hören Sie gleich nach dem Regionalreport. Aber erstmal Chew on My Heart von James Bay nach The Granberries mit Zombie. Einen wunderschönen guten Morgen.

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11: Für Menschen ohne Wohnung wird das Leben noch schwieriger, wenn der Winter kommt. Viele suchen nachts dann Schutz in einer Notunterkunft. Die Berliner Kältehilfe nimmt mit Beginn der kalten Jahreszeit wieder wohnungslose Menschen auf. Offizieller Starttermin der Kältehilfesaison ist der 1. Oktober, wie der Zusammenschluss von Spitzenverbänden der Freien Wohlfahrtspflege Liga mitteilte. In den besonders kalten Monaten von November bis März sollen rund 1000 Plätze zur Verfügung stehen. Ab Oktober geht es mit rund 670 Plätzen los, wie auf einer Pressekonferenz mitgeteilt wurde. Man möchte sicher gehen, dass kein Mensch diesen Winter ohne Schutz überstehen muss, sagte Sozialsenatorin Kanzel Kieseltäpe. Die Kältehilfe ist laut den Wohlfahrtsverbänden allerdings nur ein wichtiger Baustein der Wohnungsnotfallhilfe. Die zentrale sozialpolitische Herausforderung bleibt die Wohnungslosigkeit, die nicht selten mit weiteren Problemlagen verbunden ist, heißt es in der gemeinsamen Mitteilung. Der Erfolg unserer Wohnungslosenpolitik darf sich nicht daran messen, wie viele zusätzliche Plätze wir jeden Winter schaffen. Er muss sich daran messen, wie viele Menschen diese Plätze irgendwann nicht mehr brauchen, sagte der Geschäftsführer des Arbeiterwohlfahrt-Landesverbands Berlin, Oliver Bürgel. Berlin müsse deshalb den nächsten Schritt gehen. Weg von der Verwaltung von Wohnungslosigkeit hin zu ihrer konsequenten Verhinderung. Die Direktorin der regionalen Diakonischen Werks, Ursula Schön, ergänzt, wer wie so viele mit einer Crack- oder Heroinsucht auf der Straße lebt, braucht viel mehr als einen Schlafplatz. Notwendig sei ein funktionierendes System aus Unterbringung, Suchtberatung und weiterführenden Hilfen. In der kalten Jahreszeit zeigt sich dies besonders deutlich, wie lebenswichtig solche Angebote sind, hieß es. Die Berliner Kältehilfesaison dauert in der Regel vom 1. Oktober bis zum 30. April des Folgejahres. Ab 1. November sind auch wieder 3 Kältebusse der Berliner Stadtmission und ein Wärmebus des Deutschen Roten Kreuzes unterwegs.
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0: Hatten Sie heute schon Ihr erstes Mal? Die erste Tasse Kaffee, meine ich. Ohne Kaffee kommen ja viele so gar nicht in den Tag. Erst recht nicht heute am Tag des Kaffees. Mein Kollege Ronny Thorow hat ein paar Infos, Tipps und Tricks für alle Kaffeefans. Hallo Ronny.
1: Ja, ich grüße dich, hi.
0: Ronny, erstmal die Basics. Wie Kaffeeverliebte sind wir Deutschen denn eigentlich?
1: Ja, also von wegen Biernation Deutschland. Gut 160 Liter Kaffee trinken die Deutschen pro Kopf im Jahr, weit mehr als Bier, also klares Lieblingsgetränk. Das heißt, im Schnitt jeder trinkt fast einen halben Liter Kaffee täglich. Wenn man da jetzt Kinder und andere Nicht-Kaffeetrinker rausrechnet, stellt man fest, manche trinken echt viel Kaffee. Merkt man auch, wenn man auf der Straße rumfragt.
2: Ein Tag ohne Kaffee ist für mich ein schwerer Tag.
3: Ich krieg Kopfschmerzen.
4: Kaffee gehört für mich einfach zum Leben dazu.
5: Ohne Kaffee für mich, es ist ein Tag ohne Sonne.
1: Und so Sätze wie, ich brauche jetzt einen Kaffee, sonst geht's gar nicht weiter, hört man ja oft im Alltag.
0: Das stimmt tatsächlich, geht mir genauso. Ist das aber eigentlich gesunde, so regelmäßig viele Tassen Kaffee am Tag zu trinken?
1: Also man muss sich da nicht allzu viele Sorgen machen. Professor Heribert Schunkert, Vizechef der Deutschen Herzstiftung, sagt, man habe untersucht, dass 1 bis 4 Tassen nützlich sein können fürs Herz-Kreislauf-System. Deutlich mehr Tassen, aber auch jetzt nicht schaden.
6: Wenn man über 10 Tassen hinweg geht, dann ist es zumindest nicht schädlich gewesen, aber auch nicht mehr nützlich.
1: Allerdings kann sich der Kaffee-Wachmach-Effekt abnutzen und meistens kickt uns Kaffee eher, wenn wir zu wenig Schlaf haben. Also mehr schlafen wäre da wohl die gesündere Variante. Dann kann man ja immer noch Kaffee aus Genuss trinken.
0: Apropos Genuss, Kaffee kann man ja auf zahllose Weisen zubereiten. Gibt es trotzdem ein paar Tipps, damit der noch besser schmecken kann?
1: Ja, da haben wir mal Holger Preibisch gefragt. Der ist Vorsitzender des Deutschen Kaffeeverbandes. Also die haben ja ein Interesse, dass ihr Getränk geschmacklich überzeugt. Und der rät zum Beispiel, lieber öfter kleine Packungen kaufen.
7: Denn die geöffnete Packung verliert mit der Zeit etwas an Aroma.
1: Sein Tipp außerdem, Bohnen immer erst kurz vor der Zubereitung mahlen und Kaffee zum Warmhalten nicht auf der Warmhalteplatte von Kaffeemaschinen stehen lassen.
7: Wir wissen, dass Kaffee auf der Warmhalteplatte in einen bitteren Geschmack umkippt.
1: Den fertigen Kaffee also lieber direkt gleich in eine Thermoskanne umfüllen. Da bleibt der Kaffee mindestens 2 bis 3 Stunden heiß und lecker.
0: Das klingt praktisch und ich mache mich erstmal auf den Weg zur Kaffeemaschine. Dankeschön, Ronny Thorow.
1: Ja, sehr gerne.
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1: Im Laufe des Vormittags setzt sich zunehmend die Sonne durch. Am Nachmittag scheint und verbreitet die Sonne. Nur wenige dünne Wolken ziehen noch über Berlin und Brandenburg hinweg. Im Laufe des Abends werden die Wolken aber dichter. Es bleibt jedoch noch trocken. Die Höchstwerte liegen dann zwischen 23 und 26 Grad. In der Nacht nimmt die Bewölkung weiter zu. Gegen morgen setzt gebietsweise Regen ein. Sonst bleibt es noch länger locker und trocken. Die Temperaturen liegen dann bei 7 bis 15. Schau auf den Power-Radio-Wettertrend. Morgen zum Freitag überwiegen zunächst dichte Wolken. Gebietsweise fällt noch Regen. Im Tagesverlauf lässt der Regen dann nach und die Wolken lockern örtlich auf. Die Temperaturen sind dann milde, 18 bis 21 Grad maximal.
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1: Bitte Vorsicht in Straßen Berlin und Brandenburgs B246. In Trebin gab es zwischen der Bergstraße und der Berliner Straße einen Unfall. Auf der A12 Frankfurt-Oder in Richtung Berlin zwischen Grenzübergang Frankfurt-Oder und Frankfurt-Mitte ist die linke Spur gesperrt. Auf der A115 Dreiknotetal in Richtung Dreieckfunkturm zwischen Kleinmachnow und Kreuz-Zehlendorf gibt es Behinderung aufgrund einer ungesicherten Unfallstelle auf der rechten Spur. In Charlottenburg Nord der Saatwinkler Damm ist stadteinwärts zwischen Buchholzweg und Friedrich-Olbricht-Damm nach einem Unfall komplett gesperrt. Und auf dem Berliner Stadtring 100 in Richtung Treptow zwischen Beuselstraße und Jakob-Kaiser-Platz ist die rechte Spur gesperrt aufgrund von Reinigungsarbeiten. Fahren Sie bitte vorsichtig und kommen Sie gut und sicher durch den Morgen.
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0: Vorsitzender Richter an Bundesgerichten sind Ostdeutsche allerdings nur zu 4,4% vertreten. Die Bundesregierung hatte 2023 ein Konzept beschlossen, um mehr Ostdeutsche in führenden Positionen der Bundesverwaltung zu bringen. Gemeint sind Behörden wie etwa das Bundesverwaltungsamt, das Bundeskriminalamt oder das Bundesversicherungsamt. Begründung ist, dass auch 36 Jahre nach der deutschen Einheit Ostdeutsche nicht entsprechend ihrem Bevölkerungsanteil von 20% vertreten seien.
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1: Ich bin Tanja Wagner. Seit Mitternacht gibt es wieder den Tankrabatt und die Preise für Benzin und Diesel sind an vielen Zapfsäulen gefallen. Laut dem Portal Tankerkönig war der Liter Sprit bundesweit im Durchschnitt um etwa 10 Cent billiger.
2: Positive Überraschung an der Zapfsäule in München, Leipzig oder Stuttgart kostet der Liter Super E10 sogar unter 2 Euro. Aber nicht alle ziehen damit. Regional gibt es große Unterschiede, sagt der ADAC. Heißt also auch, nicht überall wird im Moment der Tankrabatt von knapp 17 Cent pro Liter komplett an die Autofahrer weitergegeben. Und genau das ist auch ein Punkt, warum Kritiker den Rabatt für wenig sinnvoll halten. Claudia Wächter, Nachrichtenredaktion.
1: Kritik an der geplanten Pflegereform. Andreas Storm, Chef der Krankenkasse DAK Gesundheit, hält die höheren Beiträge für Kinderlose für verfassungsrechtlich bedenklich. Aktuell zahlen Kinderlose 4,2%, künftig sollen es 4,5% sein. Storm sagt, weiter dürfe die Spreizung der Beiträge nicht gehen. Das schwarz-rote Kabinett hatte gestern ein Reformpaket auf den Weg gebracht, um die Pflegeversicherung in einem ersten Schritt zu stabilisieren. Kleine Kinder sind deutlich bewegungsaktiver, als viele Erwachsene vermuten. Circa 18.000 Schritte am Tag sind im Alter von 3 bis 4 Jahren typisch. Das geht aus einer internationalen Studie hervor.
3: Erwachsenen werden oft um die 10.000 Schritte am Tag empfohlen. Die 3- und 4-Jährigen legten im Schnitt fast das Doppelte hin. Aber der Abstand ist riesig. Die ganz Quirligen kamen auf fast 30.000 Schritte, während andere gerade mal gut 1.000 machten. In der internationalen Studie zeigte sich, dass Kinder in ärmeren Ländern mehr laufen als in reicheren, dass Landkinder mehr Schritte machen als Stadtkinder und dass Jungs etwas mehr laufen als Mädchen. Ursula Winkler, Nachrichtenredaktion.
1: Der verletzte Pilot des Fly-Dubai-Flugs nach Tel Aviv ist laut indischer Botschaft in stabilem Zustand. Er wird demnach in einem Krankenhaus in der Stadt Tabuk im Nordwesten Saudi-Arabiens behandelt. Eine ausführliche Einschätzung seines Zustands stehe noch aus. Trotz schwerer Stichverletzungen hatte er die Cockpit-Tür geöffnet und Passagieren ermöglicht, den Angreifer zu überwältigen. Israels Regierung geht von einem versuchten Terroranschlag des aus dem Oman stammenden Co-Piloten aus.
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4: Im Laufe des Vormittags setzt sich zunehmend die Sonne durch. Am Nachmittag scheint und verbreitet die Sonne. Nur wenige dünne Wolken ziehen noch über Berlin und Brandenburg hinweg. Im Laufe des Abends werden die Wolken aber dichter. Es bleibt jedoch noch trocken. Die Höchstwerte liegen dann zwischen 23 und 26 Grad. In der Nacht nimmt die Bewölkung weiter zu. Gegen morgen setzt gebietsweise Regen ein. Sonst bleibt es noch länger locker und trocken. Die Temperaturen liegen dann bei 7 bis 15. Schau auf den Power-Radio-Wettertrend. Morgen zum Freitag überwiegend zunächst dichte Wolken. Gebietsweise fällt noch Regen. Im Tagesverlauf lässt der Regen dann nach und die Wolken lockern örtlich auf. Die Temperaturen sind dann milde, 18 bis 21 Grad maximal.
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4: Bitte Vorsicht auf den Straßen Berlin und Brandenburgs A10 nördlicher Berliner Ring in Richtung 3 Havelland. Im Kreuz Oranienburg auf der Überleitung zur B96 in Richtung Fürstenberg gibt es aktuell eine Baustelle. Im Landkreis Ostprignitz-Ruppin ist die B122 zwischen Köpernitz und dem Abzweig nach Zechow gesperrt. Hier ist ein Rettungshubschrauber im Einsatz. Im Landkreis Elbe-Elster auf der Kreisstraße zwischen Zeckerin und der B96 in Sonnenwalde sind in beiden Richtungen Pferde auf der Fahrbahn unterwegs. Auf der 115 Dreieck-Knutetal in Richtung Dreieck-Funkturm zwischen Kleinmachnow und Kreuz-Zehlendorf gibt es Behinderung aufgrund einer ungesicherten Unfallstelle auf der rechten Spur. Und auf dem Berliner Stadtring 100 in Richtung Wedding zwischen Britzer Tunnel und Weckstraße staut es sich aktuell auf 10 bis 15 Minuten mehr. In Gegenrichtung in Richtung Treptow staut es sich zwischen Hohenzollerndamm und Albuinstraße ebenfalls 10 bis 15 Minuten mehr. Fahren Sie bitte vorsichtig und kommen Sie gut und sicher durch den Morgen.
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4: Einen wunderschönen guten Donnerstagmorgen. Kurz nach 10 haben wir es. Mein Name ist Elise im Powerradio. Und auch heute Nachmittag ist wieder Wünsch dir was am Start. Meine Kollegin Manisha ist erreichbar unter wünschdirwas@power-radio.de oder 030 120 83 43 8 für den Wünsch-AB. Gestern war Weltvegetariertag. Mein Kollege Finn Wiens hat sich mal schlau gemacht und angeschaut, was bringt es eigentlich wirklich, wenn wir auf Fleisch verzichten? Und müssen wir wirklich auf Fleisch verzichten? Dies alles hören Sie gleich nach Never Gonna Stop von Rick Astley. Aber erstmal You Get What You Give von den New Radicals. Einen wunderschönen guten Morgen.

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1: Seinen wohl größten Kampf hat Axel Schulz, wenn auch durch ein höchst umstrittenes Urteil, einst gegen George Foreman verloren. Nun, mehr als 30 Jahre später, sieht er sich aber als Punktsieger. Zwar geht es diesmal nicht um einen WM-Titel, immerhin aber um seinen Cappy. Schulz ist von Montag, dem 5. Oktober, bei Promi Big Brother zu sehen. Ich habe beim Sender durchgeboxt, dass ich auch in der Sendung meine Kappe tragen darf, sagt Schulz durchaus stolz. Eigentlich sei das wohl nicht so vorgesehen, wegen Schatten im Gesicht oder was weiß ich, wie er erzählt. Da gäbe es wirklich strenge Regeln. Aber ich habe gesagt, wenn ich ohne Kappe zu sehen bin, kannst du auch Fritzchen Müller von der Tankstelle holen, erklärt Schulz. Mich erkennt ja ohne Kappe keiner. Tatsächlich ist die schulzische Schirmkappe mehr als eine Kopfbedeckung. Seit Jahrzehnten sitzt sie auf dem Kopf des Ex-Boxers, als wäre sie festgetackert. Im Reality-TV ist Schulz dagegen mit 57 Jahren ein absoluter Neuling. Promi Big Brother ist für ihn das erste Format dieser Art überhaupt. Ein ganz neuer Kampfschauplatz. Warum tut er sich das eigentlich an? Schulz hat darauf eine ziemlich konkrete Antwort. Zum einen gehe es ihm natürlich darum, bei denen bekannter zu werden, die von George Foreman noch nie gehört haben. Also bei den Jüngeren. Ich habe zwar eine sehr gute Zielgruppe, die sind aber im Grunde alle über 40, analysiert Schulz. Das andere sind, da redet er nicht lange drum herum, die Moneten. Sat.1 hat mir da etwas angeboten, da musste ich nicht lange überlegen. Ich sage es mal so, in meinen Anfangsjahren als Boxer hätte ich verdammt lange für eine solche Summe boxen müssen, erklärt er. Man brauche sich da nicht selber belügen. Jeder Mensch habe seinen Preis und seiner sei ihm eben angeboten worden, so der Ex-Boxer. Schulz freut sich. Für 14 Tage Arbeit so viel Geld, das kann man nicht besser verdienen. Einen Preis dafür muss er allerdings zahlen. Kameraüberwachung rund um die Uhr. Das ist das Urprinzip von Big Brother, auch in seiner Promi-Variante. Schulz macht das durchaus Kopfzerbrechen. Auch da ist er sehr offen.
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0: Gestern war der Welt-Vegetarier-Tag und der macht auf die positiven Effekte einer fleischlosen Ernährung aufmerksam. Auf Fleisch verzichten, was bringt das wirklich? Und müssen wir unbedingt auf unsere Lieblingsgerichte dafür verzichten? Das weiß mein Kollege Finn Wiens. Hallo Finn.
1: Hi, guten Tag.
0: Also natürlich weiß ich ja, dass vegetarisch Essen besser für die Umwelt ist. Außerdem habe ich schon oft gehört, dass es für uns gesünder ist. Aber wie groß ist der Effekt eigentlich wirklich?
1: Also es stimmt, dass eine fleischlose Ernährung die Umwelt weniger belastet. Pflanzliche Lebensmittel verursachen nur rund 30% der CO2-Emissionen im Vergleich zu tierischen Produkten. Da spielen jetzt viele Faktoren mit rein. Aber wer vegetarisch ist, der kann den ökologischen Fußabdruck seiner Ernährung halbieren. Wenig Fleisch zu essen ist aber einfach auch gesünder für uns. Gerade viel rotes oder verarbeitetes Fleisch kann das Risiko für Krankheiten wie Diabetes, Herz-Kreislauf oder bestimmte Krebsarten erhöhen. Weniger Fleisch tut also uns, aber eben auch der Erde gut.
0: Gerade gab es erst wieder eine Statistik, dass mehr Menschen ihren Fleischkonsum hinterfragen und zumindest manchmal zu Fleischersatzprodukten greifen. Aber manche haben das Gefühl, wenn sie Fleisch weglassen, dann fehlt so viel. Was können wir da psychisch machen?
1: Ich finde es da super wichtig, sich nicht so sehr auf das zu konzentrieren, was man weglässt. Man kann es ja auch mal so sehen. Wenn man anfängt, weniger Fleisch zu essen, kann man ganz viele neue Rezepte ausprobieren. Wer dann doch Lust auf Fleischgeschmack hat, die meisten Lieblingsgerichte wie Döner, Schnitzel oder zum Beispiel Wurstaufschnitt gibt's längst auf Pflanzenbasis und vieles ist da echt nah am Original. Außerdem kann man sich so mal in eine neue Abteilung des Supermarkts wagen.
0: Neues Wagen klingt ja super, aber Fleisch ganz weglassen? Bei mir ist es zum Beispiel jedes Jahr das Weihnachtsessen. Das kann ich mir ohne Fleisch einfach nicht vorstellen.
1: Ja, musst du auch gar nicht. Es hilft total, das einfach nicht so eng zu sehen. Man kann ja meistens auf Tierprodukte verzichten und dann trotzdem manchmal nicht tun. Am Ende hilft es der Umwelt und der eigenen Gesundheit schon, wenn wir einfach seltener Fleisch essen. Wir können zum Beispiel einen Fleischtag in der Woche festlegen und die restlichen Tage vegetarisch essen. Oder man verzichtet zu Hause ganz auf Fleisch, lässt im Restaurant oder an Feiertagen dann aber alles offen.
0: Das werde ich auf jeden Fall mal ausprobieren. Dankeschön, Finn Wiens.
1: Tschüss, dankeschön.
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1: Im Laufe des Vormittags setzt sich zunehmend die Sonne durch. Am Nachmittag scheint und verbreitet die Sonne. Nur wenige dünne Wolken ziehen noch über Berlin und Brandenburg hinweg. Im Laufe des Abends werden die Wolken aber dichter. Es bleibt jedoch noch trocken. Die Höchstwerte liegen dann zwischen 23 und 26 Grad. In der Nacht nimmt die Bewölkung weiter zu. Gegen morgen setzt gebietsweise Regen ein. Sonst bleibt es noch länger locker und trocken. Die Temperaturen liegen dann bei 7 bis 15. Schau auf den Powerradio-Wettertrend. Morgen zum Freitag überwiegend zunächst dichte Wolken. Gebietsweise fällt noch Regen. Im Tagesverlauf lässt der Regen dann nach und die Wolken lockern örtlich auf. Die Temperaturen sind dann milde, 18 bis 21 Grad maximal.
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1: Bitte Vorsicht auf den Straßen Berlin und Brandenburgs A10 östlicher Berliner Ring in Richtung Dreieck-Barnim. Zwischen Hellersdorf und Marzahn gibt es eine noch ungesicherte Unfallstelle auf der rechten Spur. Auf der A13 Dresden in Richtung Berlin zwischen Barut-Mark und Teupitz ist ein Fahrzeug auf der Standspur liegen geblieben. Auf der A115 Dreieck-Nutetal in Richtung Dreieck-Funkturm zwischen Kleinmachnow und Kreuz-Zehlendorf gab es einen Unfall auf der rechten Spur. Und in Wedding, die Antonstraße ist zwischen Prinz-Eugen-Straße und Ruheplatzstraße aktuell in beiden Richtungen gesperrt. Fahren Sie bitte vorsichtig, kommen Sie gut und sicher durch den Morgen.
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1: Saunafans erwartet im Strandbad Wannsee ein besonderes Erlebnis. Aufgüsse, Fackeln und Feuerschalen sorgen für eine stimmungsvolle Saunanacht. In Kreuzberg dauert die Freibadsaison noch 4 Wochen. Die Saison der letzten Freibäder nähert sich dem endgültigen Ende. Aber hartgesottene Schwimmer und Saunafreunde müssen noch nicht einpacken. Das Strandbad Wannsee lockt wieder mit einem besonderen Event. Die lange Saunanacht Feuer und Eis startet am Freitag. Ab dem Nachmittag bis Mitternacht stehen große Fasssaunen mit 85 Grad und 95 Grad direkt am Strand des Wannsees, wie die Bäderbetriebe ankündigen. Es gibt verschiedene Themenaufgüsse und einen Whirlpool. Im See lässt sich die Abkühlung finden. Dazu brennen ab dem Sonnenuntergang Fackeln und Feuerschalen. Wer mit kaltem Wasser klarkommt, kann noch bis zum 30. Oktober im Prinzenbad in Kreuzberg schwimmen. Geöffnet ist das ungeheizte Becken an der Terrasse Montag bis Freitag von 8 bis 16 Uhr.
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1: Ich bin Tanja Wagner. Der neue Tankrabatt ist gestartet. Seit Mitternacht sind die Steuern auf Benzin und Diesel um knapp 17 Cent pro Liter gesunken. Die Fraktionsvorsitzende der Grünen, Katharina Dröge, kritisiert den Rabatt jedoch als zu einseitig. Statt nur Menschen zu entlasten, die Verbrennerautos fahren, sprach sie sich im Frühstart von RTL und NTV für ein pauschales Energiegeld für alle Verbraucherinnen und Verbraucher aus.
2: Und es gibt auch Studien zum Tankrabatt, die sagen, absolut kommt mehr Geld bei den oberen 10% an, weil die größere Autos haben, die dann auch mehr Sprit fressen als gerade bei den untersten 10%. Und das heißt, auch die Verteilungswirkung ist total ungerecht. Wenn der Bund 2,5 Milliarden Euro ausgibt, dann sollte er es doch nicht so ausgeben, dass ausgerechnet die obersten 10% am meisten profitieren, sondern wenn entweder alle gleich oder die unten mehr entlasten.
1: Gleichzeitig kritisierte Dröge angesichts der Entlastungen für Autofahrer, dass das Deutschlandticket erneut teurer werden soll, das sei nicht nachvollziehbar. Kritik an der geplanten Pflegereform. Andreas Storm, Chef der Krankenkasse DAK Gesundheit, hält die höheren Beiträge für Kinderlose für verfassungsrechtlich bedenklich. Aktuell zahlen Kinderlose 4,2%, künftig sollen es 4,5% sein. Storm sagt, weiter dürfe die Spreizung der Beiträge nicht gehen. Das schwarz-rote Kabinett hatte gestern ein Reformpaket auf den Weg gebracht, um die Pflegeversicherung in einem ersten Schritt zu stabilisieren. Fast jeder zweite Beschäftigte hierzulande nutzt schon KI-Agenten am Arbeitsplatz. Damit gehört Deutschland zur weltweiten Spitzengruppe und liegt unter den führenden Industrienationen nur hinter den USA.
3: Anders als klassische Chatbots, die auf Nutzerfragen antworten, Texte umwandeln oder Fotos bearbeiten, agieren KI-Agenten autonom. Sie steuern Arbeitsabläufe und treffen selbstständig Entscheidungen. Vor allem im IT-Bereich, aber auch an Finanzmärkten, in der Industrie und Logistik gehören sie längst zum Arbeitsalltag. Diana Kramer, Nachrichtenredaktion.
1: Jürgen Klopp will endlich gewinnen. Heute Abend trifft die deutsche Nationalmannschaft in München auf Serbien. Anstoß ist um 20.45 Uhr. Nach dem 1:1 gegen die Niederlande und dem 0:1 gegen Griechenland steht die DFB-Elf in der Gruppenphase der Nations League nur auf Platz 3.
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4: Im Laufe des Vormittags setzt sich zunehmend die Sonne durch. Am Nachmittag scheint und verbreitet die Sonne. Nur wenige dünne Wolken ziehen noch über Berlin und Brandenburg hinweg. Im Laufe des Abends werden die Wolken aber dichter. Es bleibt jedoch noch trocken. Die Höchstwerte liegen dann zwischen 23 und 26 Grad. In der Nacht nimmt die Bewölkung weiter zu. Gegen morgen setzt gebietsweise Regen ein. Sonst bleibt es noch länger locker und trocken. Die Temperaturen liegen dann bei 7 bis 15. Schau auf den Power-Radio-Wettertrend. Morgen zum Freitag überwiegen zunächst dichte Wolken. Gebietsweise fällt noch Regen. Im Tagesverlauf lässt der Regen dann nach und die Wolken lockern örtlich auf. Die Temperaturen sind dann milde, 18 bis 21 Grad maximal.
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4: Bitte Vorsicht auf den Straßen Berlin und Brandenburgs A10 östlicher Berliner Ring in Richtung Dreieck-Barnim. Zwischen Hellersdorf und Marzahn gibt es eine noch ungesicherte Unfallstelle auf der rechten Spur. Auf der A13 Dresden in Richtung Berlin zwischen Barut-Mark und Teupitz ist ein Fahrzeug auf der Standspur liegen geblieben. Auf der A115 Dreieck-Nutetal in Richtung Dreieck-Funkturm zwischen Kleinmachnow und Kreuz-Zehlendorf gab es einen Unfall auf der rechten Spur. Und in Wedding, die Antonstraße ist zwischen Prinz-Eugen-Straße und Ruhrplatzstraße aktuell in beiden Richtungen gesperrt. Fahren Sie bitte vorsichtig, kommen Sie gut und sicher durch den Morgen.
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4: Einen wunderschönen guten Morgen. 11.05 Uhr haben wir es. Mein Name ist Sally Sian, Power Radio. An diesem Donnerstagmorgen. Na, die wievielte Tasse Kaffee trinken Sie bereits? Heute ist passend dazu Tag des Kaffees. Ronny Thora hat sich mal ein bisschen schlau gemacht. Können wir hier überhaupt einen Tag ohne unseren geliebten schwarzen Kaffee oder mit Milch? Und ist er wirklich so gesund? Und wie können wir ihn noch besser schmecken lassen? Dies alles hören Sie gleich nach dem Regionalreport. Aber erstmal Heatwaves, Glass Animals. Davor Mouth of Books mit Bitch. Einen wunderschönen guten Morgen.

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1: Für Menschen ohne Wohnung wird das Leben noch schwieriger, wenn der Winter kommt. Viele suchen nachts dann Schutz in einer Notunterkunft. Die Berliner Kältehilfe nimmt mit Beginn der kalten Jahreszeit wieder wohnungslose Menschen auf. Offizieller Starttermin der Kältehilfesaison ist der 1. Oktober, wie der Zusammenschluss von Spitzenverbänden der Freien Wohlfahrtspflege Liga mitteilte. In den besonders kalten Monaten von November bis März sollen rund 1000 Plätze zur Verfügung stehen. Ab Oktober gehe es mit rund 670 Plätzen los, wie auf einer Pressekonferenz mitgeteilt wurde. Man möchte sichergehen, dass kein Mensch diesen Winter ohne Schutz überstehen muss, sagte Sozialsenatorin Kanzel Kieseltäpe. Die Kältehilfe ist laut den Wohlfahrtsverbänden allerdings nur ein wichtiger Baustein der Wohnungsnotfallhilfe. Die zentrale sozialpolitische Herausforderung bleibt die Wohnungslosigkeit, die nicht selten mit weiteren Problemlagen verbunden ist, heißt es in der gemeinsamen Mitteilung. Der Erfolg unserer Wohnungslosenpolitik darf sich nicht daran messen, wie viele zusätzliche Plätze wir jeden Winter schaffen. Er muss sich daran messen, wie viele Menschen diese Plätze irgendwann nicht mehr brauchen, sagte der Geschäftsführer des Arbeiterwohlfahrt-Landesverbands Berlin, Oliver Bürgel. Berlin müsse deshalb den nächsten Schritt gehen. Weg von der Verwaltung von Wohnungslosigkeit hin zu ihrer konsequenten Verhinderung. Die Direktorin der regionalen Diakonischen Werks, Ursula Schön, ergänzt, wer wie so viele mit einer Crack- oder Heroinsucht auf der Straße lebt, braucht viel mehr als einen Schlafplatz. Notwendig sei ein funktionierendes System aus Unterbringung, Suchtberatung und weiterführenden Hilfen. In der kalten Jahreszeit zeigt sich dies besonders deutlich, wie lebenswichtig solche Angebote sind, hieß es. Die Berliner Kältehilfesaison dauert in der Regel vom 1. Oktober bis zum 30. April des Folgejahres. Ab 1. November sind auch wieder 3 Kältebusse der Berliner Stadtmission und ein Wärmebus des Deutschen Roten Kreuzes unterwegs.
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0: Hatten Sie heute schon Ihr erstes Mal? Die erste Tasse Kaffee, meine ich. Ohne Kaffee kommen ja viele so gar nicht in den Tag. Erst recht nicht heute am Tag des Kaffees. Mein Kollege Ronny Toro hat ein paar Infos, Tipps und Tricks für alle Kaffeefans. Hallo Ronny.
1: Ja, ich grüße dich. Hi.
0: Ronny, erstmal die Basics. Wie Kaffeeverliebte sind wir Deutschen denn eigentlich?
1: Ja, also von wegen Biernation Deutschland. Gut 160 Liter Kaffee trinken die Deutschen pro Kopf im Jahr, weit mehr als Bier, also klares Lieblingsgetränk. Das heißt im Schnitt, jeder trinkt fast einen halben Liter Kaffee täglich. Wenn man da jetzt Kinder und andere Nicht-Kaffeetrinker rausrechnet, stellt man fest, manche trinken echt viel Kaffee. Merkt man auch, wenn man auf der Straße rumfragt.
2: Ein Tag ohne Kaffee ist für mich ein schwerer Tag.
3: Ich krieg Kopfschmerzen.
4: Kaffee gehört für mich einfach zum Leben dazu.
5: Ohne Kaffee für mich, es ist ein Tag ohne Sonne.
1: Und so Sätze wie, ich brauche jetzt einen Kaffee, sonst geht's gar nicht weiter, hört man ja oft im Alltag.
0: Das stimmt tatsächlich, geht mir genauso. Ist das aber eigentlich gesunde, so regelmäßig viele Tassen Kaffee am Tag zu trinken?
1: Also man muss sich da nicht allzu viele Sorgen machen. Professor Heribert Schunkert, Vizechef der Deutschen Herzstiftung, sagt, man habe untersucht, dass 1 bis 4 Tassen nützlich sein können fürs Herz-Kreislauf-System. Deutlich mehr Tassen, aber auch jetzt nicht schaden.
6: Wenn man über 10 Tassen hinweg geht, dann ist es zumindest nicht schädlich gewesen, aber auch nicht mehr nützlich.
1: Allerdings kann sich der Kaffee-Wachmach-Effekt abnutzen und meistens kickt uns Kaffee eher, wenn wir zu wenig Schlaf haben. Also mehr schlafen wäre da wohl die gesündere Variante. Dann kann man ja immer noch Kaffee aus Genuss trinken.
0: Apropos Genuss, Kaffee kann man ja auf zahllose Weisen zubereiten. Gibt's trotzdem ein paar Tipps, damit der noch besser schmecken kann?
1: Ja, da haben wir mal Holger Preibisch gefragt. Der ist Vorsitzender des Deutschen Kaffeeverbandes. Also die haben ja ein Interesse, dass ihr Getränk geschmacklich überzeugt. Und der rät zum Beispiel, lieber öfter kleine Packungen kaufen.
7: Denn die geöffnete Packung verliert mit der Zeit etwas an Aroma.
1: Sein Tipp außerdem, Bohnen immer erst kurz vor der Zubereitung mahlen und Kaffee zum Warmhalten nicht auf der Warmhalteplatte von Kaffeemaschinen stehen lassen.
7: Wir wissen, dass Kaffee auf der Warmhalteplatte in einen bitteren Geschmack umkippt.
1: Den fertigen Kaffee also lieber direkt gleich in eine Thermoskanne umfüllen. Da bleibt der Kaffee mindestens 2 bis 3 Stunden heiß und lecker.
0: Das klingt praktisch und ich mache mich erstmal auf den Weg zur Kaffeemaschine. Dankeschön, Ronny Thora.
1: Ja, sehr gerne.
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1: Im Laufe des Vormittags setzt sich zunehmend die Sonne durch. Am Nachmittag scheint und verbreitet die Sonne nur wenige dünne Wolken, ziehen noch über Berlin und Brandenburg hinweg. Im Laufe des Abends werden die Wolken aber dichter, es bleibt jedoch noch trocken. Die Höchstwerte liegen dann zwischen 23 und 26 Grad. In der Nacht nimmt die Bewölkung weiter zu, gegen Morgen setzt gebietsweise Regen ein. Sonst bleibt es noch länger locker und trocken. Die Temperaturen liegen dann bei 7 bis 15. Schau auf den Power Radio Wettertrend. Morgen zum Freitag überwiegend zunächst dichte Wolken. Gebietsweise fällt noch Regen. Im Tagesverlauf lässt der Regen dann nach und die Wolken lockern örtlich auf. Die Temperaturen sind dann milde 18 bis 21 Grad maximal.
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1: Bitte Vorsicht auf den Straßen Berlin und Brandenburgs. Im Landkreis Ostprignitz-Ruppin ist die B122 zwischen Köpernitz und dem Abzweig nach Zechow gesperrt. Hier ist ein Rettungshubschrauber im Einsatz. Im Landkreis Oder-Spree auf der Landstraße zwischen den Abzweigen nach Demnitz und Falkenberge gab es einen Unfall. Auf der A100 Stadtring in Richtung Treptow zwischen Jakob-Kaiser-Platz und Dreieck-Charlottenburg ist aufgrund zu dichten Verkehrs die rechte Spur gesperrt. Und in Westend auf der Heerstraße zwischen Morunger-Allee und Flato-Allee sind in beiden Richtungen die Spuranzeiger defekt. Die mittlere Spur wurde hierfür gesperrt. Außerdem auf der Heerstraße in Höhe Flato-Allee sind die Ampeln aus. Fahren Sie bitte vorsichtig, kommen Sie gut und sicher durch den Morgen.
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1: Auch 36 Jahre nach der deutschen Einheit haben überproportional viele Westdeutsche in den Führungsetagen das Sagen. Der Bericht der Ostbeauftragten zeigt aber kleine Fortschritte.

0: Vorsitzender, Richter an Bundesgerichten sind Ostdeutsche allerdings nur zu 4,4% vertreten. Die Bundesregierung hatte 2023 ein Konzept beschlossen, um mehr Ostdeutsche in führenden Positionen der Bundesverwaltung zu bringen. Gemeint sind Behörden wie etwa das Bundesverwaltungsamt, das Bundeskriminalamt oder das Bundesversicherungsamt. Begründung ist, dass auch 36 Jahre nach der deutschen Einheit Ostdeutsche nicht entsprechend ihrem Bevölkerungsanteil von 20% vertreten seien.
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1: Ich bin Tanja Wagner. Seit Mitternacht gibt es wieder den Tankrabatt und die Preise für Benzin und Diesel sind an vielen Zapfsäulen gefallen. Laut dem Portal Tankerkönig war der Liter Sprit bundesweit im Durchschnitt um etwa 10 Cent billiger.
2: Positive Überraschung an der Zapfsäule in München, Leipzig oder Stuttgart kostet der Liter Super E10 sogar unter 2 Euro. Aber nicht alle ziehen damit. Regional gibt es große Unterschiede, sagt der ADAC. Heißt also auch, nicht überall wird im Moment der Tankrabatt von knapp 17 Cent pro Liter komplett an die Autofahrer weitergegeben. Und genau das ist auch ein Punkt, warum Kritiker den Rabatt für wenig sinnvoll halten. Claudia Wächter, Nachrichtenredaktion.
1: Kritik an der geplanten Pflegereform. Andreas Storm, Chef der Krankenkasse DAK Gesundheit, hält die höheren Beiträge für Kinderlose für verfassungsrechtlich bedenklich. Aktuell zahlen Kinderlose 4,2%, künftig sollen es 4,5% sein. Storm sagt, weiter dürfe die Spreizung der Beiträge nicht gehen. Das schwarz-rote Kabinett hatte gestern ein Reformpaket auf den Weg gebracht, um die Pflegeversicherung in einem ersten Schritt zu stabilisieren. Kleine Kinder sind deutlich bewegungsaktiver, als viele Erwachsene vermuten. Circa 18.000 Schritte am Tag sind im Alter von 3 bis 4 Jahren typisch. Das geht aus einer internationalen Studie hervor.
3: Erwachsenen werden oft um die 10.000 Schritte am Tag empfohlen. Die 3- und 4-Jährigen legten im Schnitt fast das Doppelte hin. Aber der Abstand ist riesig. Die ganz Quirligen kamen auf fast 30.000 Schritte, während andere gerade mal gut 1.000 machten. In der internationalen Studie zeigte sich, dass Kinder in ärmeren Ländern mehr laufen als in reicheren, dass Landkinder mehr Schritte machen als Stadtkinder und dass Jungs etwas mehr laufen als Mädchen. Ursula Winkler, Nachrichtenredaktion.
1: Der verletzte Pilot des Fly-Dubai-Flugs nach Tel Aviv ist laut indischer Botschaft in stabilem Zustand. Er wird demnach in einem Krankenhaus in der Stadt Tabuk im Nordwesten Saudi-Arabiens behandelt. Eine ausführliche Einschätzung seines Zustands stehe noch aus. Trotz schwerer Stichverletzungen hatte er die Cockpit-Tür geöffnet und Passagieren ermöglicht, den Angreifer zu überwältigen. Israels Regierung geht von einem versuchten Terroranschlag des aus dem Oman stammenden Co-Piloten aus.
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1: Seinen wohl größten Kampf hat Axel Schulz, wenn auch durch ein höchst umstrittenes Urteil, einst gegen George Foreman verloren. Nun, mehr als 30 Jahre später, sieht er sich aber als Punktsieger. Zwar geht es diesmal nicht um einen WM-Titel, immerhin aber um seinen Cappy. Schulz ist von Montag, dem 5. Oktober, bei Promi Big Brother zu sehen. Ich habe beim Sender durchgeboxt, dass ich auch in der Sendung meine Kappe tragen darf, sagt Schulz durchaus stolz. Eigentlich sei das wohl nicht so vorgesehen, wegen Schatten im Gesicht oder was weiß ich, wie er erzählt. Da gäbe es wirklich strenge Regeln. Aber ich habe gesagt, wenn ich ohne Kappe zu sehen bin, kannst du auch Fritzchen Müller von der Tankestelle holen, erklärt Schulz. Mich erkennt ja ohne Kappe keiner. Tatsächlich ist die schulzische Schirmkappe mehr als eine Kopfbedeckung. Seit Jahrzehnten sitzt sie auf dem Kopf des Ex-Boxers, als wäre sie festgetackert. Im Reality-TV ist Schulz dagegen mit 57 Jahren ein absoluter Neuling. Promi Big Brother ist für ihn das erste Format dieser Art überhaupt. Ein ganz neuer Kampfschauplatz. Warum tut er sich das eigentlich an? Schulz hat darauf eine ziemlich konkrete Antwort. Zum einen gehe es ihm natürlich darum, bei denen bekannter zu werden, die von George Foreman noch nie gehört haben. Also bei den Jüngeren. Ich habe zwar eine sehr gute Zielgruppe, die sind aber im Grunde alle über 40, analysiert Schulz. Das andere sind, da redet er nicht lange drum herum, die Moneten. Sat.1 hat mir da etwas angeboten, da musste ich nicht lange überlegen. Ich sage es mal so, in meinen Anfangsjahren als Boxer hätte ich verdammt lange für eine solche Summe boxen müssen, erklärt er. Man brauche sich da nicht selber belügen. Jeder Mensch habe seinen Preis und seiner sei ihm eben angeboten worden, so der Ex-Boxer. Schulz freut sich. Für 14 Tage Arbeit so viel Geld, das kann man nicht besser verdienen. Einen Preis dafür muss er allerdings zahlen. Kameraüberwachung rund um die Uhr. Das ist das Urprinzip von Big Brother, auch in seiner Promi-Variante. Schulz macht das durchaus Kopfzerbrechen. Auch da ist er sehr offen.
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1: Gestern war der Welt-Vegetarier-Tag und der macht auf die positiven Effekte einer fleischlosen Ernährung aufmerksam. Auf Fleisch verzichten, was bringt das wirklich? Und müssen wir unbedingt auf unsere Lieblingsgerichte dafür verzichten? Das weiß mein Kollege Finn Wiens. Hallo Finn.
2: Hi, guten Tag.
1: Also natürlich weiß ich ja, dass vegetarisch Essen besser für die Umwelt ist. Außerdem habe ich schon oft gehört, dass es für uns gesünder ist. Aber wie groß ist der Effekt eigentlich wirklich?
2: Also es stimmt, dass eine fleischlose Ernährung die Umwelt weniger belastet. Pflanzliche Lebensmittel verursachen nur rund 30% der CO2-Emissionen im Vergleich zu tierischen Produkten. Da spielen jetzt viele Faktoren mit rein. Aber wer vegetarisch ist, der kann den ökologischen Fußabdruck seiner Ernährung halbieren. Wenig Fleisch zu essen ist aber einfach auch gesünder für uns. Gerade viel rotes oder verarbeitetes Fleisch kann das Risiko für Krankheiten wie Diabetes, Herz-Kreislauf oder bestimmte Krebsarten erhöhen. Weniger Fleisch tut also uns, aber eben auch der Erde gut.
1: Gerade gab es erst wieder eine Statistik, dass mehr Menschen ihren Fleischkonsum hinterfragen und zumindest manchmal zu Fleischersatzprodukten greifen. Aber manche haben das Gefühl, wenn sie Fleisch weglassen, dann fehlt so viel. Was können wir da psychisch machen?
2: Ich finde es da super wichtig, sich nicht so sehr auf das zu konzentrieren, was man weglässt. Man kann es ja auch mal so sehen. Wenn man anfängt, weniger Fleisch zu essen, kann man ganz viele neue Rezepte ausprobieren. Wer dann doch Lust auf Fleischgeschmack hat, die meisten Lieblingsgerichte wie Döner, Schnitzel oder zum Beispiel Wurstaufschnitt gibt's längst auf Pflanzenbasis und vieles ist da echt nah am Original. Außerdem kann man sich so mal in eine neue Abteilung des Supermarkts wagen.
1: Neues Wagen klingt ja super, aber Fleisch ganz weglassen? Bei mir ist es zum Beispiel jedes Jahr das Weihnachtsessen. Das kann ich mir ohne Fleisch einfach nicht vorstellen.
2: Ja, musst du auch gar nicht. Es hilft total, das einfach nicht so eng zu sehen. Man kann ja meistens auf Tierprodukte verzichten und dann trotzdem manchmal nicht tun. Am Ende hilft es der Umwelt und der eigenen Gesundheit schon, wenn wir einfach seltener Fleisch essen. Wir können zum Beispiel einen Fleischtag in der Woche festlegen und die restlichen Tage vegetarisch essen. Oder man verzichtet zu Hause ganz auf Fleisch, lässt im Restaurant oder an Feiertagen dann aber alles offen.
1: Das werde ich auf jeden Fall mal ausprobieren. Dankeschön, Finn Wiens.
2: Tschüss, dankeschön.
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1: Saunafans erwartet im Strandbad Wannsee ein besonderes Erlebnis. Aufgüsse, Fackeln und Feuerschalen sorgen für eine stimmungsvolle Saunanacht. In Kreuzberg dauert die Freibadsaison noch 4 Wochen. Die Saison der letzten Freibäder nähert sich dem endgültigen Ende. Aber hartgesottene Schwimmer und Saunafreunde müssen noch nicht einpacken. Das Strandbad Wannsee lockt wieder mit einem besonderen Event. Die lange Saunanacht Feuer und Eis startet am Freitag. Ab dem Nachmittag bis Mitternacht stehen große Fasssaunen mit 85 Grad und 95 Grad direkt am Strand des Wannsees, wie die Bäderbetriebe ankündigen. Es gibt verschiedene Themenaufgüsse und einen Whirlpool. Im See lässt sich die Abkühlung finden. Dazu brennen ab dem Sonnenuntergang Fackeln und Feuerschalen. Wer mit kaltem Wasser klarkommt, kann noch bis zum 30. Oktober im Prinzenbad in Kreuzberg schwimmen. Geöffnet ist das ungeheizte Becken an der Terrasse Montag bis Freitag von 8 bis 16 Uhr.
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1: Ich bin Tanja Wagner. Das Kanzleramt bremst die Zuckersteuer aus. Finanzminister Klingbeil hatte seinen Entwurf erst am Mittwoch an die Ministerien geschickt. Jetzt stoppt das Kanzleramt ihn vorerst. Aus Regierungskreisen heißt es, der Entwurf sei in dieser Form in der Regierung nicht mehrheitsfähig. Vor allem in der Unionsfraktion gibt es Widerstand. Auch mehrere Bundesländer lehnen die Zuckersteuer ab. Wo werden öffentliche Gelder verschwendet? Der Bund der Steuerzahler hat 100 Beispiele in seinem neuen Schwarzbuch aufgelistet. Im Fokus hat der Lobbyverband dieses Mal vergiftete Geschenke.
2: Diese Geschenke sind staatliche Förderprogramme, die zum Beispiel Kommunen beantragen, nur weil es dann Geld gibt, ohne wirklichen Nutzen, sagt der Lobbyverband und fordert mehr Transparenz bei solchen Verfahren. Und dann wären da noch die Projekte, wo viele nur sagen, der Hammer. Designermöbel im Jobcenter, einen einzigen Fahrradstellplatz für 16.000 Euro oder Dienstlaptops, die nie eingeschaltet werden. Claudia Wächter, Nachrichtenredaktion.
1: Mit dem neuen Tankrabatt sind die Rufe nach mehr Unabhängigkeit bei Kraftstoffen lauter geworden. Diesem Ziel ist Deutschland laut Bundesstatistik ein Stück näher gekommen. Heimische Raffinerien haben im ersten Halbjahr mehr Benzin und Diesel hergestellt und damit die Abhängigkeit von Importen verringert.
3: 11 Millionen Tonnen Motoren- und Flugbenzin und knapp 16 Millionen Tonnen Diesel wurden in den ersten 6 Monaten hierzulande produziert. Das war ein Plus von knapp 2 bzw. gut 9% im Vergleich zum Vorjahr. Gleichzeitig wurde auch mehr exportiert. Die Einfuhr von Kraftstoff ging parallel um jeweils mehr als 20% zurück. Allerdings hielt sich die Ersparnis dadurch in Grenzen, denn wegen der gestiegenen Weltmarktpreise für Rohöl durch den Iran-Krieg produzieren auch Raffinerien hier in Deutschland aktuell zu höheren Preisen. Diana Kramer, Nachrichtenredaktion.
1: Serge Gnabry soll heute Abend als Kapitän der Nationalmannschaft auflaufen, das berichtet die Bild. Im Nations League-Spiel gegen Serbien in München um 20.45 Uhr übernimmt er die Binde, weil Joshua Kimmich pausiert. Bundestrainer Jürgen Klopp hatte den 31-Jährigen bewusst für diese Woche rausgelassen. Gnabry ist mit 61 Länderspielen der erfahrenste Spieler im Kader.
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1: Ich bin Dirk Zeitler. Das Bundeskanzleramt stoppt vorerst den Entwurf von Finanzminister Klingbeil zur Einführung einer Steuer auf zuckerhaltige Getränke. Der Vorschlag sei in dieser Form in der Regierung nicht mehrheitsfähig, erfuhr die dpa aus Regierungskreisen.
2: Dass die Steuer auf Cola, Fanta, Sprite und Co. trotzdem im nächsten Jahr kommt, ist durchaus wahrscheinlich. Klingbeil dürfte den Entwurf jetzt nachjustieren. Hat er immerhin schon mal gemacht, als es darum ging, die Zuckersteuer auch auf Leitprodukte auszudehnen, obwohl diese überhaupt keinen Zucker enthalten. Für Verbraucher wird die neue Abgabe, wenn sie dann irgendwann kommt, im Portemonnaie durchaus spürbar. Die Bild-Zeitung hat ausgerechnet, dass ein Liter klassische Coca-Cola Stand heute um 45 Cent teurer werden würde. Thomas Bleskin, Nachrichtenredaktion.
1: Seit Mitternacht gilt der zweite Tankrabatt in diesem Jahr. Eine für 3 Monate geltende Absenkung der Energiesteuern soll eine Entlastung von 16,7 Cent pro Liter Benzin oder Diesel bringen. Wie vollständig sie an die Verbraucher weitergegeben wird, wird sich in den nächsten Tagen zeigen. Die Regierung hatte den Tankrabatt wegen der extrem hohen Spritpreise auf den Weg gebracht. Der September war der mit Abstand teuerste Tankmonat bisher. Das hatte sich sogar in der Inflation niedergeschlagen. Wo werden die öffentlichen Gelder verschwendet? Der Bund der Steuerzahler hat 100 Beispiele in seinem neuen Schwarzbuch 2026-27 aufgelistet. Im Fokus hat der Lobbyverband dieses Mal vergiftete Geschenke.
3: Diese Geschenke sind staatliche Förderprogramme, die zum Beispiel Kommunen beantragen, nur weil es dann Geld gibt, ohne wirklichen Nutzen, sagt der Lobbyverband und fordert mehr Transparenz bei solchen Verfahren. Und dann wären da noch die Projekte, wo viele nur sagen, der Hammer. Designermöbel im Jobcenter. Einen einzigen Fahrradstellplatz für 16.000 Euro oder Dienstlaptops, die nie eingeschaltet werden. Claudia Wächter, Nachrichtenredaktion.
1: Die Vereinigten Arabischen Emirate ermitteln nach einer gewaltsamen Auseinandersetzung im Cockpit eines Fly-Dubai-Flugzeugs auf dem Weg von Dubai nach Tel Aviv. Ein spezielles Ermittlungsteam soll den Hergang klären und prüfen, ob ein Zusammenhang mit terroristischen Aktivitäten besteht. Israels Regierung geht von einem versuchten dschihadistischen Anschlag des Co-Piloten aus. Viele Fragen sind aber noch offen.
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5: Der Kaffee im Pappbecher, das Essen in der Mitnahmebox. In Potsdam wird das To-Go-Angebot ab dem 1. Oktober teurer. Denn in der Landeshauptstadt gilt dann eine kommunale Verpackungssteuer, bislang ein Novum in Brandenburg. Die Abgabe, die 3 Monate später kommt als ursprünglich geplant, sorgt für Frust bei Gastronomen, Bäckern und Imbissen. Für Kunden in Potsdam wird es teurer, im benachbarten Berlin wird dagegen keine Verpackungssteuer erhoben. Für Einwegbecher inklusive Deckel werden 50 Cent fällig, ebenso für Einwegschalen und andere Wegwerfpackungen für Speisen. Darunter fallen auch Pizzakartons, aber auch Eis im nicht essbaren Becher. Beim Einwegbesteck beträgt die Abgabe 20 Cent. Kleine Eisspatel oder Pommespiekser sind allerdings befreit. Ja, und wer bezahlt dann die Steuern? Die Steuern müssen die Betriebe und Verkaufsstellen an die Stadt abführen, die Essen oder Getränke in Einwegverpackungen zum Mitnehmen oder zum direkten Verzehr ausgeben. Das gilt für Verkaufsstellen, Restaurants, Bäckers, aber auch für Fastfoodketten und Tankstellen. Unternehmen kündigten an, die Kosten auf die Endverbraucher umzulegen. Und was will die Stadt damit erreichen? Ja, die Verpackungssteuer soll helfen, Müll zu verringern und Mehrweg attraktiver zu machen, argumentierte die Stadt. Die Stadtverordnetenversammlung hatte die Einführung der Abgabe beschlossen. Ab 2027 wird nach Angaben der Stadt mit jährlichen Einnahmen von rund 1 Million Euro gerechnet. Bei Verstößen gibt es Geldbuße bis zu 10.000 Euro möglich.
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0: hat in Madrid zehntausende Menschen auf die Straße gebracht. Jetzt darf die Frau wohl endlich zurück in ihre Wohnung. Nach einem Bericht der spanischen Zeitung El País haben ihre Vertreter eine Einigung mit dem Eigentümer des Hauses erzielt. Die Seniorin war vergangene Woche von der Polizei aus der Wohnung geholt worden, in der sie 70 Jahre lang gelebt hatte. Meine Kollegin Julia Macher berichtet für uns aus Spanien. Hallo, liebe Julia.
1: Hola.
0: Ja, warum hat gerade die Zwangsräumung dieser 87-Jährigen in Spanien so einen großen Protest ausgelöst?
1: Der Fall von Mari Carmen hat eben auf besonders drastische Weise ein Problem gezeigt, das viele Spanierinnen und Spanier kennen. Die Rentnerin, die hat mehr als 70 Jahre in ihrer Wohnung gelebt, jeden Monat pünktlich die Miete bezahlt, dann wurde das Gebäude verkauft und der neue Eigentümer hat eine Miete verlangt, die fast dreimal so hoch war wie die alte. Das konnte sich die Frau nicht mehr leisten. Und als diese schwerbehinderte Rentnerin dann auf einer Krankenbahre aus ihrer Wohnung getragen wurde letzte Woche, nachdem wirklich hunderte Tage lang für ihren Verbleib demonstriert hatten, sorgte das eben in ganz Spanien für eine riesige Welle der Empörung.
0: Okay, wie heftig sind denn die Mieten aktuell in Spanien? Protest gibt es ja immer wieder. Entspannt sich die Lage denn überhaupt gar nicht?
1: Der Druck ist vor allem in spanischen Großstädten enorm. Dort müssen manche bis zu 70% ihres Einkommens für die Miete ausgeben. Es gibt vergleichsweise wenig Mietwohnungen, vor allem Sozialwohnungen sind Mangelware. Und dazu kommt, dass in den letzten Jahren Investmentfonds im großen Stil Gebäude aufgekauft und Luxus saniert haben. Es gibt zwar Wohnbauprogramme, doch die greifen nur sehr langsam. Und sowas wie ein Mietpreisdeckel, den hat bisher nur Barcelona eingeführt.
0: Okay, alles klar. Dann vielen Dank dir, liebe Julia Macher.
1: Gerne.
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0: Einen wunderbaren guten Nachmittag Berlin und Brandenburg. 14.33 Uhr haben wir es. Schauen wir gemeinsam auf Wetter und Verkehr. Heute Nachmittag zeigt sich noch häufig die Sonne. Dazu ziehen ein paar dünne Wolken durch. Am Abend werden die Wolken dann etwas dichter, aber es bleibt weitgehend trocken. Die Temperaturen liegen heute bei 22 bis 26 Grad und in der Sonne kommt es einem wirklich richtig warm vor. In der Nacht kommen von Westen her immer mehr Wolken auf. Gegen Morgen kann dort etwas Regen fallen, sonst bleibt es zunächst auch noch trocken, teils locker bewölkt. Temperaturen in der Nacht bei 7 bis 15 Grad. Schauen wir auf den Power-Radio-Wettertrend. Morgen wird es insgesamt wolkig und etwas kühler. Am Vormittag kann es zeitweise noch etwas regnen. Später bleibt es meist trocken. Vereinzelt zeigt sich sogar noch die Sonne. Dazu werden auch wieder so 18 bis 21 Grad erreicht. Und am Samstag startet der Tag noch wolkig und örtlich neblig. Später gibt es einen freundlichen Mix aus Sonne und Wolken. Am Sonntag bleibt es überwiegend trocken und wird wieder etwas freundlicher.
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0: Auf der A9 Berlin Richtung Leipzig zwischen Belitz und Kleinmarzins ist die rechte Spur gesperrt wegen Reinigungsarbeiten. Dann A10 östlicher Berliner Ring Richtung Dreieck Spreeau zwischen Erkner und Freienbrink ist die rechte Spur wegen Bauarbeiten gesperrt. Und dann bitte Vorsicht auch auf der A10, südlicher Berliner Ring, zwischen Dreieck Nutetal und Raststätte Michendorf, da liegen Reifenteile auf allen Spuren. Und auf der A13 Berlin Richtung Dresden, zwischen Kittlitz und Karlau ist die rechte Spur gesperrt wegen Wartungsarbeiten. Schauen wir nach Berlin auf die Hauptstadtstraßen. A100 Stadtring Richtung Wedding, zwischen Britzertunnel und Kreuz Schöneberg haben wir Stau, 10 Minuten plus hier bitte. Dann ist die Einfahrt Siemensdamm Richtung Treptow gesperrt und dann schauen wir noch weiter nach Friedrichshain auf die Holzmarktstraße in Höhe Andreasstraße, da sind nämlich die Ampeln außer Betrieb, hier bitte besonders vorsichtig fahren. Und dann haben wir in Wedding bei der Antonstraße zwischen Prinz-Eugen-Straße und Ruheplatzstraße in beiden Richtungen eine Sperrung. An alle, die gerade unterwegs sind, weiterhin eine gute und natürlich sichere Fahrt hier bei Powerradio.
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1: Der Kaffee im Pappbecher, das Essen in der Mitnahmebox. In Potsdam wird das To-Go-Angebot ab dem 1. Oktober teurer. Denn in der Landeshauptstadt gilt dann eine kommunale Verpackungssteuer, bislang ein Novum in Brandenburg. Die Abgabe, die 3 Monate später kommt als ursprünglich geplant, sorgt für Frust bei Gastronomen, Bäckern und Imbissen. Für Kunden in Potsdam wird es teurer, im benachbarten Berlin wird dagegen keine Verpackungssteuer erhoben. Für Einwegbecher inklusive Deckel werden 50 Cent fällig, ebenso für Einwegschalen und andere Wegwerfpackungen für Speisen. Darunter fallen auch Pizzakartons, aber auch Eis im nicht essbaren Becher. Beim Einwegbesteck beträgt die Abgabe 20 Cent. Kleine Eisspatel oder Pommespizza sind allerdings befreit. Ja, und wer bezahlt dann die Steuern? Die Steuern müssen die Betriebe und Verkaufsstellen an die Stadt abführen, die Essen oder Getränke in Einwegverpackungen zum Mitnehmen oder zum direkten Verzehr ausgeben. Das gilt für Verkaufsstellen, Restaurants, Bäckers, aber auch für Fastfoodketten und Tankstellen. Unternehmen kündigten an, die Kosten auf die Endverbraucher umzulegen. Und was will die Stadt damit erreichen? Ja, die Verpackungssteuer soll helfen, Müll zu verringern und Mehrweg attraktiver zu machen, argumentierte die Stadt. Die Stadtverordnetenversammlung hatte die Einführung der Abgabe beschlossen. Ab 2027 wird nach Angaben der Stadt mit jährlichen Einnahmen von rund 1 Million Euro gerechnet. Bei Verstößen gibt es Geldbuße bis zu 10.000 Euro möglich.
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1: Ich bin Dirk Zeitler. Das Bundeskanzleramt stoppt vorerst den Entwurf von Finanzminister Klingbeil zur Einführung einer Steuer auf zuckerhaltige Getränke. Der Vorschlag sei in dieser Form in der Regierung nicht mehrheitsfähig, erfuhr die dpa aus Regierungskreisen.
2: Dass die Steuer auf Cola, Fanta, Sprite und Co. trotzdem im nächsten Jahr kommt, ist durchaus wahrscheinlich. Klingbeil dürfte den Entwurf jetzt nachjustieren. Hat er immerhin schon mal gemacht, als es darum ging, die Zuckersteuer auch auf Leitprodukte auszudehnen, obwohl diese überhaupt keinen Zucker enthalten. Für Verbraucher wird die neue Abgabe, wenn sie dann irgendwann kommt, im Portemonnaie durchaus spürbar. Die Bild-Zeitung hat ausgerechnet, dass ein Liter klassische Coca-Cola Stand heute um 45 Cent teurer werden würde. Thomas Bleskin, Nachrichtenredaktion.
1: Seit Mitternacht gilt der zweite Tankrabatt in diesem Jahr. Eine für 3 Monate geltende Absenkung der Energiesteuern soll eine Entlastung von 16,7 Cent pro Liter Benzin oder Diesel bringen. Wie vollständig sie an die Verbraucher weitergegeben wird, wird sich in den nächsten Tagen zeigen. Die Regierung hatte den Tankrabatt wegen der extrem hohen Spritpreise auf den Weg gebracht. Der September war der mit Abstand teuerste Tankmonat bisher. Das hatte sich sogar in der Inflation niedergeschlagen. Wo werden die öffentlichen Gelder verschwendet? Der Bund der Steuerzahler hat 100 Beispiele in seinem neuen Schwarzbuch 2026-27 aufgelistet. Im Fokus hat der Lobbyverband dieses Mal vergiftete Geschenke.
3: Diese Geschenke sind staatliche Förderprogramme, die zum Beispiel Kommunen beantragen, nur weil es dann Geld gibt, ohne wirklichen Nutzen, sagt der Lobbyverband und fordert mehr Transparenz bei solchen Verfahren. Und dann wären da noch die Projekte, wo viele nur sagen, der Hammer. Designermöbel im Jobcenter, einen einzigen Fahrradstellplatz für 16.000 Euro oder Dienstlaptops, die nie eingeschaltet werden. Claudia Wächter, Nachrichtenredaktion.
1: Die Vereinigten Arabischen Emirate ermitteln nach einer gewaltsamen Auseinandersetzung im Cockpit eines Fly-Dubai-Flugzeugs auf dem Weg von Dubai nach Tel Aviv. Ein spezielles Ermittlungsteam soll den Hergang klären und prüfen, ob ein Zusammenhang mit terroristischen Aktivitäten besteht. Israels Regierung geht von einem versuchten dschihadistischen Anschlag des Co-Piloten aus. Viele Fragen sind aber noch offen.
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4: Heute Nachmittag zeigt sich noch häufig die Sonne. Dazu ziehen ein paar dünne Wolken durch. Am Abend werden die Wolken danach dichter. Aber es bleibt heute trocken. Die Temperaturen bleiben weitgehend angenehm bei 22 bis 26 Grad. In der Nacht kommen von Westen her immer mehr Wolken auf. Gegen Morgen kann es etwas Regen geben. Ansonsten bleibt es zunächst trocken und teils nur locker bewölkt. Die Temperaturen in der Nacht sinken auf 7 bis 15 Grad. Schauen wir auf den Power-Radio-Wettertrend. Morgen wird es insgesamt wolkig und etwas kühler. Am Vormittag kann es zeitweise noch etwas Regen geben. Später bleibt es aber trocken bei 18 bis 21 Grad. Am Samstag starten wir sonnig und wölkig in den Tag, später dann etwas freundlicher. Sonntag bleibt es überwiegend trocken, auch mit Sonne und Wolken.
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4: Vorsicht bitte auf der A10 südlicher Berliner Ring Richtung Dreieck Spreeau. Zwischen Niederlehme und Dreieck Spreeau, da liegen Spanngurte auf der rechten und auf der mittleren Spur. Dann haben wir einen kleinen Stau auch auf der A10 westlicher Berliner Ring zwischen Großkreuz und Leest. Hier müssen Sie 10 Minuten circa mehr mitnehmen. Auf der A13 Berlin Richtung Dresden zwischen Freiwalde und Lübbenau, da gibt's auch einen Stau. 20 Minuten stehen Sie hier länger. Und im Landkreis Oder-Spree auf der Landesstraße zwischen dem Abzweig nach Demnitz und Falkenberg, da gab es einen Unfall. Hier bitte vorsichtig fahren. Schauen wir nach Berlin auf die Hauptstadtstraßen. A100 Stadtring Richtung Treptow. Einfahrt Siemensdamm ist hier gesperrt. Zudem zwischen Schmargendorf und Albuinstraße 10 Minuten Zeitverlust. Dann schauen wir nach Steglitz. Steglitzerdamm, Vorsicht an der Halskettstraße. Arbeiten die Ampeln fehlerhaft, also hier bitte rücksichtsvoll fahren. Und in Kreuzberg auf dem Schöneberger Ufer ist zwischen Flottweltstraße und Schöneberger Brücke nur eine Spur frei. Bis morgen wird denn nämlich dort die Fahrbahn erneuert. Hier müssen Sie auch ein bisschen mehr Zeit mitnehmen, kann leichter Stau sich entwickeln. Und in Siemensstadt bei der Ohmstraße zwischen Siemensdamm und Wernwerkdamm in beiden Richtungen nach einem Wasserrohrbruch gesperrt. An alle, die gerade unterwegs sind, natürlich weiterhin eine gute und sichere Fahrt, begleitet von Power Radio.
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4: Hallihallo und einen wunderbaren guten Nachmittag hier um 15.06 Uhr bei Power Radio. Wünscht dir was, denn unsere Wunschsendung geht ab sofort wieder los. Von 15 bis 18 Uhr bin ich hier und erfülle Ihre Musikwünsche. Wenn Sie hier auch das Programm mitgestalten wollen und hier sich einen Song wünschen möchten, dann machen Sie sehr gerne mit und schreiben Sie mir eine E-Mail an wünschdirwas@power-radio.de oder Sie können mich natürlich auch gerne anrufen unter der 030 120 83 43 8. Ich freue mich auf alle Ihre ganzen Musikwünsche. Wir fangen natürlich direkt an mit einem Wunsch von der lieben Melanie aus Brandenburg an der Havel. Sie hat sich einen Song gewünscht aus dem Jahre 1999 von der Gruppe Echt. Und zwar den Titel Du trägst keine Liebe in dir. Übrigens kommt die Band Echt aus Flensburg und wurde ursprünglich unter dem Namen 7up gegründet. Das wusste ich bis jetzt auch nicht. Wir hören natürlich den Wunschsong von der lieben Melanie. Hier kommt Du trägst keine Liebe in dir von Echt.

0: Guten Tag, hier ist der Orni aus Ransdorf. Mein Musikwunsch für die heutige Sendung kommt von der Gruppe Nazareth und er heißt My White Bicycle. Danke, tschüss.
1: Hallihallo, lieber Ronny aus Rangsdorf. Vielen Dank für deinen Anruf. Ich spiele natürlich sehr gerne deinen Wunschsong heute für dich. Und zwar hören wir von der Gruppe Nazareth My White Bicycle. Hier für dich, lieber Ronny.

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0: Ja, hallo, hier ist der André aus Nidwerda. Ich wünsche mir cool Lazarus mit Goodbye Horses. Ja, so müsste das heißen. Und grüß dann mit die ganze liebe Welt, natürlich dich und deinen Kollegen und bis bald. Danke, tschüss.
1: Hallihallo, lieber André, liebe Grüße an dich. Vielen Dank für deinen Anruf und natürlich auch für deinen Musikwunsch. Wir hören ihn natürlich und zwar Goodbye Horses von Q Lazarus. Hier ist er für dich.

74-75 von den Canals. Hier bei Power Radio wünscht ihr was. Machen Sie immer noch natürlich sehr gerne mit und schicken Sie mir jederzeit Ihre Musikwünsche. Sie können mich ganz einfach erreichen und zwar können Sie mich anrufen unter der 030 120 83 43 8 oder Sie schreiben mir eine Mail an wünschtdirwas@power-radio.de. Jedes Genre, jeder Song ist hier willkommen und in Ordnung. Wünschen Sie gerne einfach drauf los und ich spiele Ihren Wunschsong hier live on air im Radio. Der nächste Wunschsong, der kommt von der lieben Nadine aus Cottbus und sie wünscht sich einen Song von Don Henley, der früher der Schlagzeuger von den Eagles war, aber mit seiner Solokarriere hat er einen Song rausgebracht und der heißt The Boys of Summer und genau den hat sich die liebe Nadine gewünscht. Danke fürs Mitmachen, Nadine, hier kommt dein Wunschsong.

Sie hören Power Radio, wünscht dir was mit Manisha hier am Donnerstagnachmittag. Schön, dass Sie mit dabei sind. Ich wünsche Ihnen einen angenehmen Nachmittag. Genießen Sie das schöne Wetter. Es war ja heute Mittag auch richtig warm, finde ich, in der Sonne. Ja, also ich habe es auf jeden Fall auch sehr genossen. Wir machen weiter mit dem nächsten Wunschsong, den werden Sie hoffentlich auch genießen. Und zwar kommt der von Uwe aus Frankfurt oder der wünscht sich einen Song von den Dire Straits aus dem Jahre 1978. Der Song ist vor allem bekannt durch Mark Knopfler, der sehr ikonisch seine Gitarrenmelodie spielt. Und zwar in der Finger-Freestyle-Technik, also ohne Plektrum. Ich finde das Lied auf jeden Fall sehr, sehr schön. Dankeschön, lieber Uwe, fürs Mitmachen und für das wunderbare Lied. Hier kommt Dire Straits mit Sultans of Swing.

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No One von Alicia Keys war das hier gerade bei Power Radio Wünsch dir was. Gleich zur vollen Stunde gibt's natürlich Nachrichten, Wetter und Verkehr für Sie. Bleiben Sie auf jeden Fall dran, wenn Sie da nichts verpassen wollen. Davor habe ich natürlich noch Wunschlieder für Sie. Schicken Sie mir gerne weiterhin, was Sie hier bei mir im Radio hören möchten. An die 030 120 83 43 8, da können Sie mich gerne anrufen oder Sie schicken eine Mail an wünschdirwas@power-radio.de. Genauso hat es der Dennis aus Friedrichshain gemacht und er wünscht sich einen Song aus dem Jahre 88 und zwar von Big Daddy Kane, Ain't No Half Steppin'. Wir hören ihn natürlich. Dankeschön, lieber Dennis, fürs Mitmachen. Hier kommt dein Wunschsong.

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1: Ich bin Dirk Zeitler. Der neue Tankrabatt macht sich an den Zapfsäulen bemerkbar, allerdings nicht so stark wie erhofft. Super E10 und Diesel kosteten am Morgen bundesweit im Schnitt zwar gut 14 bzw. 15 Cent weniger als gestern. Inzwischen sind die Preise aber wieder hochgegangen.
2: Die tägliche 12-Uhr Erhöhung ließ Autofahrer kurz aufschrecken. Inzwischen haben sich die Preise wieder eingependelt. Super E10 bei 2,20 Euro und Diesel bei 2,34 Euro. Stand 14 Uhr. Viel ist damit vom Tankrabatt nicht geblieben. Im Vergleich zu gestern sind die Unterschiede minimal. Genau das hatten Kritiker vorhergesagt. Sie werfen der Bundesregierung nun vor, nichts aus der ersten Mineralölsteuersenkung im Sommer gelernt zu haben. Etliche Experten schlagen vor, lieber gezielt einkommensschwache Haushalte zu entlasten, anstatt große und teure Autos, die viel verbrauchen, mit zu subventionieren. Thomas Beskin, Nachrichtenredaktion.
1: Das Bundeskanzleramt hat den Entwurf von Finanzminister Klingbeil vorerst gestoppt. Klingbeil, der für die SPD im Kabinett sitzt, wollte eine neue Steuer auf zuckerhaltige Getränke einführen. Doch der Vorschlag sei in dieser Form in der Regierung nicht mehrheitsfähig. Das erfuhr die Deutsche Presseagentur aus Regierungskreisen. Ob Karotten, Äpfel oder Brot, in deutschen Supermärkten werden einer Untersuchung der Deutschen Umwelthilfe zufolge nach wie vor viele Produkte in umweltschädlichen Verpackungen verkauft.
3: Einwegflaschen, Dosen, völlig unnötige Verpackungen, das sei noch immer die Realität in den Regalen, kritisiert die Deutsche Umwelthilfe. Teilweise habe der Verpackungsanteil sogar wieder zugenommen. Bei den Discountern steckten insbesondere viele Produkte in Plastik und Getränke gäbe es da fast nur in Einwegflaschen. Die Umwelthilfe fordert verbindliche Regeln, etwa beim Thema Mehrweg. Freiwilligkeit funktioniere offenbar nicht. Ronny Thorau, Nachrichtenredaktion.
1: VW-Chef Blume hat längere Arbeitszeiten für rund 130.000 Beschäftigte in Deutschland ins Gespräch gebracht. Die Arbeitskosten hierzulande seien etwa doppelt so hoch wie in anderen europäischen Ländern, wo VW aktiv sei, sagte Blume. Konkret geht es um weniger Urlaubstage oder mehr Wochenstunden ohne Lohnausgleich. VW hat bereits 10 Tarifverträge gekündigt, darunter den wichtigen Manteltarifvertrag. Die Arbeitnehmer kündigten Widerstand an.
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4: Heute Nachmittag zeigt sich noch häufig die Sonne. Dazu ziehen ein paar dünne Wolken durch. Am Abend werden die Wolken dann etwas dichter, aber es bleibt trocken. Temperaturen haben wir heute von 22 bis 26 Grad. In der Nacht kommen von Westen her immer mehr Wolken auf. Gegen Morgen kann es dort etwas Regen geben. Sonst bleibt es zunächst trocken in der Nacht und die Temperaturen sinken auf etwa 7 bis 15 Grad. Schauen wir auf den Power-Radio-Wettertrend. Morgen wird es insgesamt wolkig und etwas kühler. Am Vormittag kann es zeitweise noch etwas Regen geben. Später bleibt es aber trocken. Vereinzelt zeigt sich dann sogar noch die Sonne. Temperaturen haben wir morgen von 18 bis 21 Grad. Und am Samstag startet der Tag noch wolkig und örtlich neblig. Später gibt's einen freundlichen Mix aus Sonne und Wolken. Am Sonntag bleibt es überwiegend trocken und wird wieder etwas freundlicher.
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4: Vorsicht bitte auf der A10 westlicher Berliner Ring Richtung Dreieck Werder zwischen Falkensee und Brieselang. Da liegen Gegenstände auf der Fahrbahn. Dann gab es auf der A10 südlicher Berliner Ring Richtung Dreieck Spreeau zwischen Königs Wusterhausen und Niederlehme einen Unfall auf der linken Spur. Hier staut es sich seitdem circa aktuell 10 Minuten. Dann auf der A13 Berlin Richtung Dresden zwischen Freiwalde und Lübbenau. Da haben wir einen etwas längeren Stau. 30 Minuten müssen Sie hier mehr einplanen. Dann schauen wir nach Berlin auf die Hauptstadtstraßen. Und zwar A100 Stadtring Richtung Treptow. Zwischen Jakob-Kaiser-Platz und Dreieck Charlottenburg ist die rechte Spur gesperrt. Zudem haben wir Richtung Treptow die Einfahrt Siemensdamm gesperrt. Und einen kurzen Stau zwischen Schmargendorf und Albuinstraße, 10 Minuten plus hier etwa. Richtung Wedding zwischen Schmargendorf und Spandauer Damm haben wir 20 Minuten Zeitverlust. Dann schauen wir noch weiter nach Marzahn. Da ist die Raoul-Wallenberg-Straße nach einem Unfall zwischen Schönnagel und Lea-Grundig-Straße Richtung Märkische Allee gesperrt. Und in Kreuzberg auf dem Schöneberger Ufer ist zwischen Flottwellstraße und Schöneberger Brücke nur eine Spur frei. Bis morgen wird nämlich dort die Fahrbahn erneuert. An alle, die gerade unterwegs sind, weiterhin eine gute und natürlich sichere Fahrt. Begleitet von Power Radio wünscht dir was.
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4: Hallihallo und einen wunderbaren guten Nachmittag Berlin und Brandenburg. 16.07 Uhr haben wir es aktuell. Sie hören Power Radio, wünscht dir was mit Manisha hier am Donnerstagnachmittag. Unsere Sendung besteht daraus, dass Sie sich hier Ihre Lieblingsmusik wünschen können. Ich freue mich über alle Wünsche. Sie können mich einfach anrufen und mir sagen, was Sie gerne hören möchten. Entweder unter der 030 120 83 43 8 oder Sie schreiben mir ganz einfach eine E-Mail an wünschdirwas@power-radio.de und sagen mir, was Sie gerne hören möchten. Genauso hat es der liebe Frank aus Alt-Glienicke gemacht. Er hat mir auch eine E-Mail geschrieben und wünscht sich von Philip Boer and the Voodoo Club Lord Have Mercy with the One-Eyed. Vielen Dank, lieber Frank, fürs Mitmachen. Er schreibt dazu noch liebe Grüße an alle Power Radio Stammhörer. Die geben wir gerne weiter und wir hören natürlich deinen Wunschsong, lieber Frank. Hier kommt Philip Boer and the Voodoo Club mit Lord Have Mercy on the One-Eyed.

Hypnotize von The Notorious B.I.G. hier bei Power Radio. Wünscht ihr was? Wünschen Sie gerne weiterhin Ihre Lieblingsmusik und ich spiele für Sie. Der nächste Musikwunsch, der kommt von der lieben Sarah aus Spandau und sie wünscht sich einen Song von Everything But The Girl und zwar das Lied Missing aus dem Jahre 1994. Vielen Dank, liebe Sarah, fürs Mitmachen. Wir hören natürlich deinen Wunschsong hier bei Power Radio. Wünsch dir was, hier kommt dein Song Missing.

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Traum von Crow hier bei Power Radio wünscht dir was mit Manisha. Wunderbaren Donnerstagnachmittag wünsche ich Ihnen hier um 16.25 Uhr. Schicken Sie mir natürlich gerne weiterhin Ihre Wunschsongs und ich spiele sie live im Radio für Sie. Gerne rufen Sie mich an unter der 030 120 83 43 8 oder schreiben Sie eine Mail an wünschdirwas@power-radio.de. Der nächste Musikwunsch, der kommt von der lieben Sophie aus Strausberg und sie wünscht sich einen Song, der im Original von The Velvet Underground stammt. Den Song, den wir aber jetzt hören, das ist eine sehr atmosphärische Version von dem Original. Und zwar kommt er von den Cowboy Junkies und heißt Sweet Jane. Vielen Dank fürs Mitmachen, liebe Sophie. Hier kommt dein Wunschsong.

Sie hören Power Radio, wünscht dir was mit Manisha hier am Donnerstagnachmittag um 16.33 Uhr. Schön, dass Sie mit dabei sind. Angenehmen Nachmittag und hoffentlich bald einen schönen Feierabend wünsche ich Ihnen. Wir machen natürlich weiter mit dem nächsten Songwunsch und der kommt dieses Mal von Fabian aus Cottbus. Er wünscht sich einen Song von Underworld und zwar den Titel Born Slippy. Der ist aus dem Jahre 1995 und wurde vor allem durch den Film Trainspotting weltweit bekannt und entwickelte sich von einem Club-Track zu einem der prägendsten elektronischen Songs der 90er. Vielen Dank, lieber Fabian, da haben wir jetzt hier richtig Kulturunterricht quasi hier bei uns im Radio. Wir hören natürlich deinen Wunschsong Born Slippy von Underworld.

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Sie hören Pallradio, wünscht dir was mit Manisha. Der nächste Musikwunsch, der kommt von dem lieben Mike aus Fürstenwalde. Wir hören gleich auf jeden Fall einen Klassiker von Depeche Mode aus dem Jahre 1989. Der Song hat sich inspiriert an der Beziehung zwischen Elvis und seinen Fans, beziehungsweise sogar seinen Einfluss auf seine Fans. Und daher kam dann die Idee, den Song Personal Jesus zu nennen. Das ist auf jeden Fall ein interessanter Fakt. Vielen Dank, lieber Mike, fürs Mitmachen und natürlich auch hier für das wunderbare Lied. Wir hören Personal Jesus von Depeche Mode.

und mehr Begründung gibt's einfach auch gar nicht. Deswegen hören wir den natürlich auch sofort. Und zwar heißt ihr Lied Suddenly I See von KT Tunstall. Hier kommt dein Wunschsong, liebe Michelle.

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1: Ich bin Dirk Zeitler. Die Pläne für eine Zuckersteuer sind vorerst gestoppt. Das Bundeskanzleramt hält den Entwurf von Finanzminister Klingbeil in seiner jetzigen Form für nicht mehrheitsfähig innerhalb der Regierung.
2: 26 bis 38 Cent Steuer pro Liter, je nach Zuckergehalt. Das ist der Plan von Bundesfinanzminister Klingbeil. Zum einen soll das die Haushaltskasse des Bundes füllen, zum anderen die Hersteller dazu bringen, ihre Getränke weniger zu zuckern, sprich gesünder zu machen. Dass so ein Anreiz funktionieren kann, zeigt Großbritannien. Dort gibt es seit 2018 eine Zuckersteuer. Inzwischen ist der durchschnittliche Zuckergehalt von Softdrinks dort um knapp die Hälfte gesunken. Lea Matschulat, Nachrichtenredaktion.
1: Der Tankrabatt wirkt schon. Um Mitternacht sind die Preise schlagartig gefallen, um 11 bis 12 Cent. Bis zum Vormittag lagen die Preise nur noch wenige Cent unter der Höhe des Steuerrabatts von 16,7 Cent pro Liter, so der ADAC. Vielerorts wurde E10 sogar für unter 2 Euro angeboten. An besonders günstigen Stationen bildeten sich sogar Schlangen. Kritiker wie der Vorsitzende der Monopolkommission bemängeln aber, das Geld lande nicht gezielt bei denen, die es am nötigsten brauchen. Bei der Vollstreckung der ersten Hinrichtung einer Frau seit mehr als 200 Jahren im US-Bundesstaat Tennessee ist es zu Komplikationen gekommen. Die wegen Mordes verurteilte Krista Pike sollte durch eine Giftspritze hingerichtet werden. Die 50-Jährige lebte aber auch nach der zweiten Injektion noch.
3: Sie habe angestrengt geatmet und geschnarcht, berichteten Augenzeugen, die der Prozedur hinter einem Fenster beiwohnten. Mehrfach seien die Jalousien am Fenster auf- und zugegangen. Die überlebende Todeskandidatin wurde ins Krankenhaus gebracht. Es ist die zweite fehlgeschlagene Hinrichtung in Tennessee in diesem Jahr. Aus den USA, Tina Eck.
1: Der Bundesgerichtshof hat entschieden, Amazons Prime-Preiserhöhung vor 4 Jahren war unwirksam. Die Preisanpassungsklausel in den allgemeinen Geschäftsbedingungen verstößt gegen das Transparenzgebot. Amazon will betroffene Mitglieder vor dem nächsten Zahlungstermin informieren und den Betrag vorübergehend anpassen. Das teilte eine Sprecherin mit. Schon gezahlte Gebühren seien Gegenstand eines gesonderten Verfahrens. Millionen Verbraucherinnen und Verbraucher sind betroffen.
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4: Heute Nachmittag zeigt sich noch häufig die Sonne. Dazu ziehen ein paar dünne Wolken durch. Am Abend werden die Wolken dann etwas dichter. Aber es bleibt trocken. Die Temperaturen heute liegen bei 22 bis 26 Grad. In der Nacht kommen von Westen immer mehr Wolken auf. Gegen Morgen kann etwas Regen dazukommen. Sonst bleibt es zunächst eher trocken, teils locker bewölkt. Die Temperaturen in der Nacht sinken auf 7 bis 15 Grad. Schauen wir noch auf den Power-Radio-Wettertrend. Morgen wird es insgesamt wolkig und etwas kühler. Am Vormittag kann es zeitweise noch etwas Regen geben. Später bleibt es aber meist trocken. Vereinzelt zeigt sich dann sogar die Sonne. Temperaturen morgen werden bis zu 18 und 21 Grad. Am Samstag startet der Tag dann noch wolkig und örtlich mit etwas Nebel. Später gibt es dann aber einen freundlichen Mix aus Sonne und Wolken. Das gleiche auch am Sonntag.
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4: Auf der A10 westlicher Berliner Ring Richtung Dreieck Werder zwischen Potsdam Nord und Föben aktuell 10 Minuten Stau. Dann auf der A13 Berlin Richtung Dresden zwischen Freiwalde und Lübbenau. Da gibt es auch leider einen etwas längeren Stau. 30 Minuten müssen Sie da mehr mitnehmen. Und dann bitte Vorsicht auf der A115 Berlin Richtung Dreieck Nutetal. Zwischen Samund und Dreieck Nutetal befinden sich neben einem defekten Fahrzeug auch Leute am Fahrbahnrand. Also fahren Sie hier ruhig ein bisschen langsamer. Schauen wir nach Berlin auf die Hauptstadtstraßen. Und zwar A100 Stadtring Richtung Treptow. Zwischen Schmargendorf und Albuinstraße aktuell 20 Minuten Stau. Dann Richtung Wedding zwischen Oberlandstraße und Tempelhofer-Damm. Da ist nach einem Unfall die rechte Spur blockiert. Und auch Richtung Wedding zwischen Gradestraße und Dreieck-Funkturm. Da haben wir Stau auf 2 Abschnitten. Insgesamt ungefähr 20 Minuten müssen Sie hier mehr einplanen. Dann schauen wir weiter nach Siemensstadt. Am Häfnersteig ist in Richtung Wernerwerkdamm nach einem Wasserrohrbruch alles gesperrt. Und in Tiergarten, die Helmut-Kohl-Allee, ist nach einem Unfall zwischen Großer Stern und Tiergartenstraße in Richtung Kinkelhöferstraße auch gesperrt. An alle, die gerade unterwegs sind, weiterhin eine gute und natürlich sichere Fahrt, begleitet von Power Radio, wünscht dir was.
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4: Hallihallo und einen wunderbaren guten Nachmittag Berlin und Brandenburg. 17.08 Uhr haben wir es aktuell. Sie sind mittendrin reingerutscht hier bei Power Radio. Wünscht dir was? Noch bis 18 Uhr bin ich hier und erfülle Ihre Musikwünsche. Ich freue mich natürlich über ganz verschiedene Songs und einen bunten Musikmix, der auch hier super zum Wetter passt. Denn das macht ja eigentlich auch gute Laune, würde ich sagen. Es ist schön angenehm warm und man kann aktuell noch in T-Shirt draußen sein. Das finde ich ja wirklich auch crazy hier am 1. Oktober. Wir machen natürlich weiter mit dem nächsten Musikwunsch. Wenn Sie auch hier mit dabei sein möchten, dann schicken Sie mir gerne eine E-Mail an wünschdirwas@power-radio.de oder Sie rufen mich an unter der 030 120 83 43 8. Der nächste Songwunsch, der kommt von der lieben Miriam aus Bernau. Sie hat sich einen Song von The Smiths gewünscht aus dem Jahre 1986. Sie meinte, sie hat den früher immer mit ihrer besten Freundin gehört und der erinnert sie einfach an diese Zeit zurück. Das freut mich natürlich, dann gehen wir gleich dahin zurück und hören den Song There is a Light That Never Goes Out von den Smiths. Hier kommt er für dich, liebe Miriam.

Crazy von Gnarl Sparkly war das hier gerade bei Power Radio. Wünscht dir was mit Manisha. Schön, dass Sie mit dabei sind. 17.17 Uhr, gerade eine Schnapszahl haben wir hier auf der Uhr. Wunderbar, schönen Donnerstag wünsche ich Ihnen. Wir machen natürlich weiter mit dem nächsten Songwunsch. Und der kommt von Caro aus Brandenburg. Sie wünscht sich einen Song von Imagination aus dem Jahre 1982. Und zwar verband diese Band Funk, Soul und Disco mit einem sehr elektronischen 80er-Sound und damit hatten sie vor allem in Europa großen Erfolg. Danke, liebe Caro, für diesen wunderbaren Song. Wir hören ihn natürlich jetzt sofort und zwar Just an Illusion von Imagination.

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Demons von den Imagine Dragons hier um 17.30 Uhr bei Power Radio. Wünscht dir was mit Manisha am Donnerstag. Schön, dass ihr alle mit dabei seid und euch so fleißig eure Lieblingslieder wünscht. Das macht auf jeden Fall super viel Spaß mit euch. Der nächste Musikwunsch, der kommt von der Annika und sie wünscht sich das Lied The Wave von Jungle. Danke fürs Mitmachen. Hier kommt natürlich dein Musikwunsch.

One Way or Another von Blondie war das hier bei Power Radio. Wünsch dir was. Wir machen natürlich weiter mit dem nächsten Songwunsch und der kommt vom lieben Julian. Er hat sich einen Song gewünscht von Jessie Ware und zwar den Song Free Yourself. Vielen Dank, lieber Julian, für deine E-Mail und fürs Mitmachen bei Power Radio. Wünsch dir was. Und wir hören natürlich deinen Song Free Yourself von Jessie Ware.

0: Hallo, hier ist der André aus Nidwerder. Ja, ich wünsche mir Late Back mit High Society Girl. Grüße natürlich dich, ganz lieb. Dann von früher die Diana und die ganze Welt, die alle mit zuhören. Und dann sag ich Dankeschön und hoffentlich bis morgen. Tschüss.
1: Hallihallo, lieber André, guten Nachmittag und liebe Grüße natürlich zurück. Vielen Dank und schön, dass du wieder mitgemacht hast. Freut mich auf jeden Fall sehr. Wir hören natürlich deinen Wunschsong von Laidback High Society Girl. Hier für dich bei Power Radio. Wünsch dir was.

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Sie hören Power Radio, wünscht ihr was mit Manisha hier am Donnerstagnachmittag. Wunderbaren Feierabend wünsche ich Ihnen. Genießen Sie das Wetter. Vielleicht genießen Sie ja auch den nächsten Song. Der kommt vom lieben Yannick. Er wünscht sich einen Song von Dead or Alive. Und zwar das Lied That's the Way I Like It. Danke, lieber Yannick, fürs Mitmachen. Hier kommt dein Songwunsch.

0: einen wunderschönen guten Tag. Hier ist der Martin aus Rheinsberg. Heute wollte ich mal von Jürgen von der Lippe, wenn er das habt, ist was. Ich grüße alle, die mich kennen, meine ganze Familie. Wenn ihr dich habt, den später einen anderen Song von ihm. Tschüssi!
1: Hallihallo, lieber Martin aus Rheinsberg. Vielen Dank für deinen Anruf hier am Donnerstag. Wir haben deinen Wunschsong natürlich. Ist was von Jürgen von der Lippe hier für dich. Ja.

0: 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Nee, der hat ja keinen Rüssel. Das ist ja interessant.
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Sie hören Power Radio, wünscht dir was mit Manisha hier am Donnerstagnachmittag. Schön, dass Sie mit dabei sind. Ich habe einen neuen Musikwunsch erhalten und zwar von der lieben Josie. Und sie wünscht sich einen Song von Trio und zwar das Lied Herz ist Trumpf. Danke, liebe Josie, fürs Mitmachen. Hier kommt dein Songwunsch.

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1: Ich bin Dirk Zeitler. Die Pläne für eine Zuckersteuer sind vorerst gestoppt. Das Bundeskanzleramt hält den Entwurf von Finanzminister Klingbeil innerhalb der Regierung in seiner jetzigen Form für nicht mehrheitsfähig.
2: 26 bis 38 Cent Steuer pro Liter, je nach Zuckergehalt, das ist der Plan von Bundesfinanzminister Klingbeil. Zum einen soll das die Haushaltskasse des Bundes füllen, zum anderen die Hersteller dazu bringen, ihre Getränke weniger zu zuckern, sprich gesünder zu machen. Dass so ein Anreiz funktionieren kann, zeigt Großbritannien. Dort gibt es seit 2018 eine Zuckersteuer. Inzwischen ist der durchschnittliche Zuckergehalt von Softdrinks dort um knapp die Hälfte gesunken. Lea Matschulat, Nachrichtenredaktion.
1: Knapp an einer Katastrophe vorbei. Auf dem Fly-Dubai-Flug von Dubai nach Tel Aviv hat ein Co-Pilot den Kapitän im Cockpit angegriffen und verletzt. Trotzdem gelang es dem Kapitän, die Cockpit-Tür zu öffnen, sodass Passagiere den Angreifer überwältigen konnten. Israels Ministerpräsident Netanyahu bezeichnete den Co-Piloten als islamistisch geprägt. Binnen weniger Tage solle zudem klar sein, ob der Pilot Verbindungen zum Iran habe. Eine Preiserhöhung des Online-Händlers Amazon für Prime-Abonnements vor 4 Jahren ist laut einem Urteil des Bundesgerichtshofs unwirksam. Die Klauseln in den allgemeinen Geschäftsbedingungen verstoßen demzufolge gegen das Transparenzgebot. Betroffen sind Millionen Verbraucherinnen und Verbraucher.
3: Vor 4 Jahren hatte Amazon den Preis für sein Prime-Abonnement deutlich erhöht. Allerdings bat Amazon nicht ausdrücklich um Zustimmung. Die Verbraucherzentrale NRW klagte, bekam in Vorinstanzen Recht und Amazon scheiterte nun mit seinem Einspruch am BGH. Für Altkunden gelten damit bis auf Weiteres wieder die alten Preise. Amazon will sie vor dem nächsten Zahlungstermin informieren. Schon gezahlte Mehrgebühren können Verbraucher entweder individuell zurückfordern oder sich einer Sammelklage der Verbraucherzentrale NRW anschließen. Ronny Tohau, Nachrichtenredaktion.
1: Wer regiert zukünftig die Hauptstadt? Linke, Grüne und SPD in Berlin haben sich vor dem Start möglicher Sondierungen offenbar noch nicht auf eine gemeinsame Linie zum Umgang mit Antisemitismus und organisierter Kriminalität geeinigt. Die 3 Parteivorsitzenden sprachen lediglich von einem konstruktiven Austausch. Details nannten sie keine. Wann weitergesprochen wird, blieb ebenfalls offen.
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1: Ich bin Dirk Zeitler. Der neue Tankrabatt ist da und drückt die Preise an den Zapfsäulen. Am Nachmittag lagen die Literpreise von E10 und Diesel rund 10 Cent unter den gestrigen Werten.
2: Für Autofahrer lohnt sich trotz Tankrabatt der Blick auf die Uhr. Kurz vor Mittag kostete E10 bundesweit im Schnitt nämlich 2,05 Euro und Diesel knapp 2,20 Euro. An einigen Tankstellen lag E10 sogar zeitweise unter 2 Euro. Dann kam der übliche Preissprung um 12 Uhr. ADAC und ACE raten zur Nutzung von Vergleichs-Apps oder einfach Google Maps. Auch dort werden die Spritpreise angezeigt. Bei der Auswahl der Tankstelle braucht man demnach nicht wählerisch sein. Kraftstoffe sind genormt, sagen die Autoclubs, also könne man bedenkenlos auch Discount-Tankstellen ansteuern. Thomas Bleskin, Nachrichtenredaktion.
3: Bundeskanzler Friedrich Merz warnt eindringlich vor nachlassender Ukraine-Hilfe. Bei der Verleihung des Westfälischen Friedenspreises an die NATO in Münster hat er gesagt, wanken wir in Deutschland, dann wankt Europa, dann wankt auch die Ukraine. Ohne deutsche Hilfe drohe ein diktierter Frieden und Massenmigration Richtung Westen sowie die Destabilisierung des ukrainischen Staats. Deutschland ist inzwischen der wichtigste Unterstützer der Ukraine. Ob Karotten, Äpfel oder Brot, in deutschen Supermärkten werden einer Untersuchung der deutschen Umwelthilfe zufolge nach wie vor viele Produkte in umweltschädlichen Verpackungen verkauft.
4: Einwegflaschen, Dosen, völlig unnötige Verpackungen, das sei noch immer die Realität in den Regalen, kritisiert die deutsche Umwelthilfe. Teilweise habe der Verpackungsanteil sogar wieder zugenommen. Bei den Discountern steckten insbesondere viele Produkte in Plastik und Getränke gebe es da fast nur in Einwegflaschen. Bei den größeren Supermarktketten gebe es etwas häufiger Mehrweg und etwas weniger Plastik. Deutlich niedriger sei der Verpackungsanteil bei den Biomärkten. Die Umwelthilfe fordert verbindliche Regeln, etwa beim Thema Mehrweg. Freiwilligkeit funktioniere offenbar nicht. Ronny Thorau, Nachrichtenredaktion.
5: In Eisenach hat das Bundeskriminalamt ein mutmaßliches IS-Mitglied festgenommen. Der in Kuwait geborene Mann soll sich 2016 dem Islamischen Staat angeschlossen haben. Laut Bundesanwaltschaft war er bis Anfang 2017 für ihre Terrororganisation tätig, damals noch als Heranwachsender. Ihm wird Mitgliedschaft in einer terroristischen Vereinigung vorgeworfen. Er sitzt jetzt in Untersuchungshaft.
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3: Ich bin Dirk Zeitler. Der neue Tankrabatt ist da und drückt die Preise an den Zapfsäulen. Am Nachmittag lagen die Literpreise von E10 und Diesel rund 10 Cent unter den gestrigen Werten.
4: Für Autofahrer lohnt sich trotz Tankrabatt der Blick auf die Uhr. Kurz vor Mittag kostet der E10 bundesweit im Schnitt nämlich 2,05 Euro und Diesel knapp 2,20 Euro. An einigen Tankstellen lag E10 sogar zeitweise unter 2 Euro. Dann kam der übliche Preissprung um 12 Uhr. ADAC und ACE raten zur Nutzung von Vergleichs-Apps oder einfach Google Maps. Auch dort werden die Spritpreise angezeigt. Bei der Auswahl der Tankstelle braucht man demnach nicht wählerisch sein. Kraftstoffe sind genormt, sagen die Autoclubs, also könne man bedenkenlos auch Discount-Tankstellen ansteuern. Thomas Bleskin, Nachrichtenredaktion.
3: Bundeskanzler Friedrich Merz warnt eindringlich vor nachlassender Ukraine-Hilfe. Bei der Verleihung des Westfälischen Friedenspreises an die NATO in Münster hat er gesagt, wanken wir in Deutschland, dann wankt Europa, dann wankt auch die Ukraine. Ohne deutsche Hilfe drohe ein diktierter Frieden und Massenmigration Richtung Westen sowie die Destabilisierung des ukrainischen Staats. Deutschland ist inzwischen der wichtigste Unterstützer der Ukraine. Ob Karotten, Äpfel oder Brot, in deutschen Supermärkten werden einer Untersuchung der deutschen Umwelthilfe zufolge nach wie vor viele Produkte in umweltschädlichen Verpackungen verkauft.
5: Einwegflaschen, Dosen, völlig unnötige Verpackungen, das sei noch immer die Realität in den Regalen, kritisiert die Deutsche Umwelthilfe. Teilweise habe der Verpackungsanteil sogar wieder zugenommen. Bei den Discountern steckten insbesondere viele Produkte in Plastik und Getränke gäbe es da fast nur in Einwegflaschen. Bei den größeren Supermarktketten gäbe es etwas häufiger Mehrweg und etwas weniger Plastik. Deutlich niedriger sei der Verpackungsanteil bei den Biomärkten. Die Umwelthilfe fordert verbindliche Regeln, etwa beim Thema Mehrweg. Freiwilligkeit funktioniere offenbar nicht. Ronny Thorau, Nachrichtenredaktion.
3: In Eisenach hat das Bundeskriminalamt ein mutmaßliches IS-Mitglied festgenommen. Der in Kuwait geborene Mann soll sich 2016 dem Islamischen Staat angeschlossen haben. Laut Bundesanwaltschaft war er bis Anfang 2017 für ihre Terrororganisation tätig, damals noch als Heranwachsender. Ihm wird Mitgliedschaft in einer terroristischen Vereinigung vorgeworfen. Er sitzt jetzt in Untersuchungshaft.
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1: Ich bin Dirk Zeitler. Für den Kampf mit unbemannten Systemen stellt die Bundeswehr ein eigenes Drohnenregiment auf. Der Verband werde aus bis zu 600 Männern und Frauen bestehen und Reichweiten bis zu 500 Kilometer abdecken, sagte Verteidigungsminister Pistorius auf dem niedersächsischen Truppenübungsplatz Bergen. Es gehe nicht

0: nur um fliegende Systeme, sondern auch um unbemannte Landsysteme. Der neue Tankrabatt ist da und drückt die Preise an den Zapfsäulen. Am Nachmittag lagen die Literpreise von E10 und Diesel rund 10 Cent unter den gestrigen Werten.
1: Für Autofahrer lohnt sich trotz Tankrabatt der Blick auf die Uhr. Kurz vor Mittag kostet der E10 bundesweit im Schnitt nämlich 2,05 Euro und Diesel knapp 2,20 Euro. An einigen Tankstellen lag E10 sogar zeitweise unter 2 Euro. Dann kam der übliche Preissprung um 12 Uhr. ADAC und ACE raten zur Nutzung von Vergleichs-Apps oder einfach Google Maps. Auch dort werden die Spritpreise angezeigt. Bei der Auswahl der Tankstelle braucht man demnach nicht wählerisch sein. Kraftstoffe sind genormt, sagen die Autoclubs. Also könne man bedenkenlos auch Discount-Tankstellen ansteuern. Thomas Beskin, Nachrichtenredaktion.
0: Eine Preiserhöhung des Online-Händlers Amazon für Prime-Abonnements von 2022 ist laut einem Urteil des Bundesgerichtshofs unwirksam. Die Klauseln in den allgemeinen Geschäftsbedingungen verstoßen demzufolge gegen das Transparenzgebot. Betroffen sind Millionen Verbraucherinnen und Verbraucher.
2: Vor 4 Jahren hatte Amazon den Preis für sein Prime-Abonnement deutlich erhöht, bei jährlicher Abrechnung zum Beispiel von 69 auf 89,90 Euro. Allerdings bat Amazon nicht ausdrücklich um Zustimmung. Die Verbraucherzentrale NRW klagte, bekam in Vorinstanzen Recht und Amazon scheiterte nun mit seinem Einspruch am BGH. Für Altkunden gelten damit bis auf Weiteres wieder die alten Preise. Amazon will sie vor dem nächsten Zahlungstermin informieren. Schon gezahlte Mehrgebühren können Verbraucher entweder individuell zurückfordern oder sich einer Sammelklage der Verbraucherzentrale NRW anschließen. Ronny Thorau, Nachrichtenredaktion.
0: Angesichts völlig überfüllter Gefängnisse hat die britische Regierung erneut zahlreiche Insassen in England und Wales vorzeitig aus der Haft entlassen. Mit dem Programm können bestimmte Straftäter nun grundsätzlich bereits nach Verbüßung eines Drittels ihrer Strafe aus dem Gefängnis entlassen werden. Großbritannien kämpft seit Jahren mit massiv überfüllten Haftanstalten, in denen teils marode Zustände herrschen.
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1: Ich bin Uli Reitinger. Der Tankrabatt hat schnell für sinkende Preise und gut besuchte Tankstellen gesorgt. Schon um Mitternacht hatten die Preise schlagartig nachgegeben. Bis zum Vormittag stieg der Preisunterschied im Vergleich zu den jeweils gleichen Zeitpunkten des Mittwochs weiter an und lag nur noch wenige Cent unter der Höhe des Steuerrabatts von 16,7 Cent. Kurz vor dem üblichen Preissprung zur Mittagszeit waren die Tankstellen oft gut besucht. An außergewöhnlich günstigen bildeten sich sogar Schlangen. Bundeskanzler Merz hat in einer außenpolitischen Grundsatzrede eindringlich vor nachlassender Hilfe für den Abwehrkampf der Ukraine gegen Russland gewarnt. Wanken wir in Deutschland, dann wankt Europa. Und wankt Europa, dann wankt auch die Ukraine, sagte Merz bei der Verleihung des Westfälischen Friedenspreises an die NATO in Münster.
2: Gelingt es nicht, Moskau Einhalt zu gebieten, dann wird sich die russische Kriegsmaschinerie früher oder später auch gegen uns, gegen die NATO, selbst richten. Drei Generationen nach 1945 käme der Krieg zurück in unseren Teil Europas.
1: Ohne deutsche Hilfe werde der Krieg in einen diktierten Frieden münden, sagte Merz weiter. Dann drohten Massenmigration Richtung Westen und die Destabilisierung des ukrainischen Staates. Für den Kampf mit unbemannten Systemen stellt die Bundeswehr

0: ein eigenes Drohnenregiment auf. Der Verband soll aus bis zu 600 Männern und Frauen bestehen und Reichweiten bis zu 500 Kilometer abdecken, sagt Verteidigungsminister Boris Pistorius.
1: Wer sich zu Land durchsetzen will, der muss eben den Kampf mit unbemannten Systemen beherrschen, sagt der SPD-Politiker. Das Drohnenregiment soll Fähigkeiten bündeln und Tempo aufnehmen. Außerdem soll das Regiment mit neuen Kamikaze-Drohnen ausgerüstet werden. Für Pistorius ergänzen Drohnen das Spektrum der Waffensysteme, können aber etwa Panzer und Kampfflugzeuge nicht gänzlich ersetzen. Aus Berlin, Dirk Zeidler.
0: Amazon hatte den Preis für sein Prime-Abo in Deutschland im September 2022 erhöht, ohne die Kundinnen und Kunden ausdrücklich um Zustimmung zu bitten. Der Bundesgerichtshof hat jetzt geurteilt, diese Preiserhöhung war unwirksam. Sie verstieß gegen das Transparenzgebot. Das Unternehmen kündigte an, den Prime-Betrag für betroffene Kunden vorübergehend wieder zu senken. Schon gezahlte Gelder werden erstmal nicht zurückerstattet. Sie seien Gegenstand eines gesonderten Verfahrens, heißt es.
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1: Ich bin Uli Reitinger. Der neue Tankrabatt ist da und drückt direkt die Preise an den Zapfsäulen. Am Nachmittag lagen die Literpreise von E10 und Diesel rund 10 Cent unter den gestrigen Werten.
2: Für Autofahrer lohnt sich trotz Tankrabatt der Blick auf die Uhr. Kurz vor Mittag kostet der E10 bundesweit im Schnitt nämlich 2,05 Euro und Diesel knapp 2,20 Euro. An einigen Tankstellen lag E10 sogar zeitweise unter 2 Euro. Dann kam der übliche Preissprung um 12 Uhr. ADAC und ACE raten zur Nutzung von Vergleichs-Apps oder einfach Google Maps. Auch dort werden die Spritpreise angezeigt. Bei der Auswahl der Tankstelle braucht man demnach nicht wählerisch sein. Kraftstoffe sind genormt, sagen die Autoclubs, also könne man bedenkenlos auch Discount-Tankstellen ansteuern. Thomas Bleskin, Nachrichtenredaktion.
1: Das Bundeskanzleramt stoppt vorerst den Entwurf von Finanzminister Klingbeil zur Einführung einer Steuer auf zuckerhaltige Getränke. Klingbeil hatte seine Pläne erst am Mittwoch zur Abstimmung an die Ministerien geschickt. In Regierungskreisen heißt es nun, sein Entwurf weiche vom Vorschlag der Finanzkommission Gesundheit ab und sei in dieser Form in der Regierung nicht mehrheitsfähig. Geplante Einnahmen rund 1 Milliarde Euro. Eine Preiserhöhung des Online-Händlers Amazon für Prime-Abos von 2022 ist laut einem Urteil des Bundesgerichtshofs unwirksam. Die Klauseln in den allgemeinen Geschäftsbedingungen verstoßen demzufolge gegen das Transparenzgebot. Betroffen sind Millionen Abonnenten.
3: Vor 4 Jahren hatte Amazon den Preis für sein Prime-Abonnement deutlich erhöht, bei jährlicher Abrechnung zum Beispiel von 69 auf 89,90 Euro. Allerdings bat Amazon nicht ausdrücklich um Zustimmung. Die Verbraucherzentrale NRW klagte, bekam in Vorinstanzen Recht und Amazon scheiterte nun mit seinem Einspruch am BGH. Für Altkunden gelten damit bis auf Weiteres wieder die alten Preise. Amazon will sie vor dem nächsten Zahlungstermin informieren. Schon gezahlte Mehrgebühren können Verbraucher entweder individuell zurückfordern oder sich einer Sammelklage der Verbraucherzentrale NRW anschließen. Ronny Thorau, Nachrichtenredaktion.
1: Zum Sport. Die deutsche Fußballnationalmannschaft hat den ersten Sieg unter Bundestrainer Jürgen Klopp eingefahren. Das Team setzte sich in der Nations League zu Hause gegen Serbien mit 2:0 durch. Die Tore in München schossen Tom Bischoff in der 39. Minute und Florian Wirtz nach einer Stunde. Eine Partie gibt es noch in dieser Länderspielphase, am Sonntag in Griechenland.
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1: Ich bin Uli Reitinger. Der Tankrabatt hat an den Tankstellen direkt für deutlich niedrigere Preise gesorgt. Am Mittag um 12 stiegen sie zwischenzeitlich zwar wieder leicht an, pendelten sich dann aber doch wieder auf einem Niveau ein, das viele Menschen vollgetankt haben. An manchen Tankstellen bildeten sich Schlangen. Grünen-Fraktionschefin Katharina Dröge hält den Tankrabatt bei NTV nicht für eine sinnvolle Maßnahme.
2: Ich kann total verstehen, dass man momentan Autofahrer beim Pendeln mit den hohen Benzinpreisen nicht alleine lassen will. Es gibt einen viel schlaueren Weg zu helfen. Und das wäre, wenn man pauschal ein Energiegeld auszahlen würde. Und es würde allen Menschen Unterstützung geben. Und es würde nicht zu einem relevanten Einteil am Ende doch bei den Mineralölkonzernen landen, die in dieser Krise krasse Übergewinne machen.
1: Die grüne Fraktionschefin Katharina Dröge. Die Pläne für eine Zuckersteuer sind vorerst gestoppt. Das Bundeskanzleramt hält den Entwurf von Finanzminister

0: Klingbeil in seiner jetzigen Form für nicht mehrheitsfähig.
1: 26 bis 38 Cent Steuer pro Liter, je nach Zuckergehalt. Das ist der Plan von Bundesfinanzminister Klingbeil. Zum einen soll das die Haushaltskasse des Bundes füllen, zum anderen die Hersteller dazu bringen, ihre Getränke weniger zu zuckern, sprich gesünder zu machen. Dass so ein Anreiz funktionieren kann, zeigt Großbritannien. Dort gibt es seit 2018 eine Zuckersteuer. Inzwischen ist der durchschnittliche Zuckergehalt von Softdrinks dort um knapp die Hälfte gesunken. Lea Matschulat, Nachrichtenredaktion.
0: Bei den Schulprotesten in Frankreich sind knapp 2000 Menschen festgenommen worden. Den meisten werde Gewalt etwa gegen Einsatzkräfte vorgeworfen, heißt es aus dem Innenministerium. Gut 300 Polizisten wurden verletzt. An diesem Freitag sollen wegen des Protests gut 400 Schulen geschlossen bleiben und nur Fernunterricht anbieten. Laut Bildungsministerium wurden seit Beginn der Proteste 235 Schüler und Lehrer verletzt. Seit Ende vergangener Woche demonstrieren Schülerinnen und Schüler gegen marode Schulgebäude, überfüllte Schulklassen und zu wenig Lehrkräfte. Und noch zum Fußball, der erste Sieg im dritten Spiel für Bundestrainer Jürgen Klopp. Die deutsche Nationalmannschaft setzte sich in der Nations League in München mit 2:0 gegen Serbien durch. Die Tore schossen Bischoff in der 39. und Wirtz in der 61. Minute. In der letzten Partie dieser Länderspielphase trifft die deutsche Mannschaft am Sonntag in Thessaloniki auf Griechenland.
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1: Ich bin Uli Reitinger. Der Tankrabatt hat an den Tankstellen direkt für deutlich niedrigere Preise gesorgt. Am Mittag um 12 stiegen sie zwischenzeitlich zwar wieder leicht an, pendelten sich dann aber doch wieder auf einem Niveau ein, das viele Menschen vollgetankt haben. An manchen Tankstellen bildeten sich Schlangen. Grünen-Fraktionschefin Katharina Dröge hält den Tankrabatt bei NTV nicht für eine sinnvolle Maßnahme.
2: Ich kann total verstehen, dass man momentan Autofahrer beim Pendeln mit den hohen Benzinpreisen nicht alleine lassen will. Es gibt einen viel schlaueren Weg zu helfen. Und das wäre, wenn man pauschal ein Energiegeld auszahlen würde. Es würde allen Menschen Unterstützung geben. Und es würde nicht zu einem relevanten Anteil am Ende doch bei den Mineralölkonzernen landen, die eh in dieser Krise krasse Übergewinne machen.
1: Die grüne Fraktionschefin Katharina Dröge. Die Pläne für eine Zuckersteuer sind vorerst gestoppt. Das Bundeskanzleramt hält den Entwurf von Finanzminister Klingbeil in seiner jetzigen Form für nicht

0: mehrheitsfähig.
1: 26 bis 38 Cent Steuer pro Liter, je nach Zuckergehalt. Das ist der Plan von Bundesfinanzminister Klingbeil. Zum einen soll das die Haushaltskasse des Bundes füllen, zum anderen die Hersteller dazu bringen, ihre Getränke weniger zu zuckern, sprich gesünder zu machen. Dass so ein Anreiz funktionieren kann, zeigt Großbritannien. Dort gibt es seit 2018 eine Zuckersteuer. Inzwischen ist der durchschnittliche Zuckergehalt von Softdrinks dort um knapp die Hälfte gesunken. Lea Matschulat, Nachrichtenredaktion.
0: Bei den Schulprotesten in Frankreich sind knapp 2000 Menschen festgenommen worden. Den meisten werde Gewalt etwa gegen Einsatzkräfte vorgeworfen, heißt es aus dem Innenministerium. Gut 300 Polizisten wurden verletzt. An diesem Freitag sollen wegen des Protests gut 400 Schulen geschlossen bleiben und nur Fernunterricht anbieten. Laut Bildungsministerium wurden seit Beginn der Proteste 235 Schüler und Lehrer verletzt. Seit Ende vergangener Woche demonstrieren Schülerinnen und Schüler gegen marode Schulgebäude, überfüllte Schulklassen und zu wenig Lehrkräfte. Und noch zum Fußball, der erste Sieg im dritten Spiel für Bundestrainer Jürgen Klopp. Die deutsche Nationalmannschaft setzte sich in der Nations League in München mit 2:0 gegen Serbien durch. Die Tore schossen Bischoff in der 39. und Wirtz in der 61. Minute. In der letzten Partie dieser Länderspielphase trifft die deutsche Mannschaft am Sonntag in Thessaloniki auf Griechenland.
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1: Ich bin Uli Reitinger. Der Tankrabatt hat direkt für sinkende Preise und gut besuchte Tankstellen gesorgt. Bis zum Vormittag stieg der Preisunterschied im Vergleich zu den jeweils gleichen Zeitpunkten des Vortages immer weiter an und lag nur noch wenige Cent unter der Höhe des Steuerrabatts von 16,7 Cent. Das lockte offenbar viele Autofahrer an die Zapfsäulen. An außergewöhnlich günstigen Tankstellen bildeten sich sogar Schlangen. Wo werden öffentliche Gelder verschwendet? Der Bund der Steuerzahler hat 100 Beispiele in seinem neuen Schwarzbuch aufgelistet. Im Fokus hat der Lobbyverband dieses Mal vergiftete Geschenke.
2: Diese Geschenke sind staatliche Förderprogramme, die zum Beispiel Kommunen beantragen, nur weil es dann Geld gibt, ohne wirklichen Nutzen, sagt der Lobbyverband und fordert mehr Transparenz bei solchen Verfahren. Und dann wären da noch die Projekte, wo viele nur sagen, der Hammer. Designermöbel im Jobcenter, einen einzigen Fahrradstellplatz für 16.000 Euro oder Dienstlaptops, die nie eingeschaltet werden. Claudia Wächter, Nachrichtenredaktion.
1: Für den Kampf mit unbemannten Systemen stellt die Bundeswehr ein eigenes Drohnenregiment auf. Der Verband soll aus bis zu 600 Männern und Frauen bestehen und Reichweiten bis zu 500 Kilometer abdecken. Dabei gehe es nicht nur um fliegende Systeme, sondern auch um unbemannte Landsysteme, sagte Verteidigungsminister Boris Pistorius. Zum Fußball. Im dritten Spiel unter Bundestrainer Jürgen Klopp hat die Nationalmannschaft in der Nations League den ersten Sieg eingefahren. In München schlug die DFB-Elf Serbien mit 2:0 durch Tore von Tom Bischoff und Florian Wirtz. Klopp war nach dem Spiel im ZDF komplett zufrieden.
3: Wir wollen jetzt nicht durchbrennen und so weiter, aber wir haben eine sehr gute Anfangsphase gehabt, wenn wir mehr Tore schießen können. Zu Beginn gleich aus Ballgewinn heraus. Also gegen den Ball war es herausragend und mit Ball haben wir einfach wundervollen Fußball gespielt. Die Jungs sind dran geblieben. Wenn man das macht und Spaß daran findet, dann kann das so aussehen.
4: Ein Traum, mit vorm Spiel reinzukommen und ja, Schwarz-Rot-Gold zu sehen, das Herz aufgegangen. Atmosphäre während dem Spiel. Ich bin echt happy. Als sie da losging, dachte ich erst, wäre irgendwas passiert auf der Tribüne.
1: Eine Partie gibt es noch in dieser Länderspielphase. Am Sonntag in Thessaloniki gegen Griechenland.
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